Dieses war ein Segenslied, behüte dein Herz. Werte Frau Maria Bargen, werte Frau Hildegard Dück, zum Geburtstag wünscht Ihnen Erika Bargen das Lied Geburtstagsjodler.

Der Geburtstagsjodler, gewünscht von Erika Bargen für Frau Maria Bargen und Frau Hildegard Dück zum Geburtstag. Danke für den Sonnenschein. Dieses Lied wünscht Ruth Heiderich, Lieselotte Löwen und Regina Unruh.

Danke für den Sonnenschein. Dieses Lied war gewünscht für Lieselotte Löwen und Regina Unruh von Ruth Heiderich. Großer Gott, wir loben dich. Dieses Lied geht an alle älteren Leute, die zuhören, gewünscht von Lieselotte Löwen.

Großer Gott, wir loben dich. Dieses Lied, gewünscht von Lieselotte Löwen, ging an alle älteren Leute. Ein weiteres Lied für unsere älteren Leute geht von Frau Regina Unruh, Stern, auf den ich schaue.

Stern, auf den ich schaue. Ein Lied gewünscht für alle älteren Leute von Regina Unruh. Sie grüßt auch alle Radiohörer mit dem Lied »Wie ein Adler«.

Wie ein Adler. Ein Gruß an alle Radiohörer von Regina Unruh. Sie grüßt das Radioteam mit dem Lied »O Herr, du gingst zum Himmel ein«.

O Herr, du gingst zum Himmel ein. Ein Gruß von Regina Unruh für das Radioteam. Vielen Dank, Regina. Gott sitzt am Webstuhl meines Lebens. Mit diesem Lied grüßt sie, Frau Hildegard Dück, Käthe Ediger zum Geburtstag.

Gott sitzt am Webstuhl meines Lebens. Ein Geburtstagsgruß für Frau Hildegard Dück von Frau Käthe Ediger. Gott war so gut zu mir. Dieses Lied wünscht Frau Käthe Ediger alle Radiohörer.

Dieses war das letzte Wunschlied für diese Sendung. Gott war so gut zu mir, für alle Radiohörer gewünscht von Frau Käthe Ediger.

Und wir schließen wie gewohnt diese Sendung mit dem Lloyd van Weeck von David und Talita Töfs Ober Bodan.

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1: Zweiter Juli. Amos Kapitel 5, Verse 1 bis 17. Höre, Haus Israel, höre das Klagelied, das ich über dich anstimme. Die Jungfrau Israel ist gefallen und wird nicht wieder aufstehen. Sie wurde zu Boden geworfen und niemand hilft ihr auf. Denn so spricht Gott der Herr. Wenn eine eurer Städte 1000 Männer in die Schlacht schickt, werden nur 100 zurückkehren. Wenn eine Stadt 100 Menschen schickt, werden nur noch 10 lebendig heimkommen. So spricht der Herr zum Haus Israel. Sucht nach mir und ihr werdet leben. Sucht nach Bethel auf, geht nicht nach Gilgal und zieht auch nicht nach Beersheba. Denn die Einwohner von Gilgal werden auf jeden Fall ins Exil gehen und über die Bewohner von Bethel wird Unheil kommen. Sucht den Herrn, damit ihr lebt und er für Israel nicht wie ein sengendes Feuer wird, das euch verbrennt. Und in Bethel wird sicher keiner sein, der dieses Feuer löschen könnte. Ihr, die ihr das Recht in Bitternis verwandelt und Gerechtigkeit in Grund und Boden stampft. Er, der das Siebengestirn und den Orion gemacht hat. Er, der die Finsternis in den Morgen verwandelt und den Tag in die Nacht. Er, der das Wasser aus den Meeren herbeiruft und es als Regen über dem Land niedergehen lässt. Herr ist sein Name. Er wird blitzartig und mit gewaltiger Macht über die Starken und ihre Festungen kommen. Sie hassen Richter, die ehrlich sind, und sie verachten Menschen, die die Wahrheit sagen. Ihr tretet die Armen in den Staub und nehmt Getreideabgaben von ihnen. Deshalb werdet ihr nie in den prächtigen Steinhäusern wohnen, die ihr gebaut habt. Ihr werdet nie den Wein von den herrlichen Weinbergen trinken, die ihr gepflanzt habt. Denn ich kenne die große Zahl eurer Sünden und Verbrechen. Ihr bekämpft die Ehrlichkeit. Ihr nehmt Bestechungsgelder an und beugt das Recht der Armen. Darum schweigt, wer klug ist, denn es sind schlechte Zeiten. Sucht Gutes und nicht Böses, da ihr am Leben bleibt. Dann wird der Herr, Gott der Allmächtige, wirklich mit euch sein, wie ihr es von ihm behauptet. Hasst das Böse und liebt das Gute. Macht eure Gerichte zu Stätten des Rechts. Vielleicht wird der Herr, Gott der Allmächtige, dann doch noch Erbarmen mit dem Rest seines Volkes haben. Deshalb spricht der Herr, Gott der Allmächtige, auf allen Plätzen wird man klagen und in allen Straßen rufen, Schlimmes, ja Schlimmes wird geschehen. Ruft die Bauern, damit sie mit euch weinen, holt die Klageweiber herbei, sie sollen heulen und jammern. In allen Weinbergen wird Wehklagen zu hören sein, denn ich werde hindurchgehen und in deiner Mitte alles vernichten, spricht der Herr.

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1: 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Das ist wirklich interessant. 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
1: 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Willst du das Wort sagen, dass Weisheit ist mehr wert als Perlen? 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Wohlsehend ist doch ein Mensch, der Weisheit findet, und ein Mensch, der verständig wird. Weisheit ist am mehr wert als Silber, und der Gewinn davon mehr wert als Gold. Weisheit ist mehr wert als Perlen, und es nicht zu vergleichen mit was du die Wünsche machst. Ein ehrreicher Hund regt Weisheit langes Leben an. Ein ehrlicher Hund, Reichtum in ihr. Weisheit lädt uns angenehme Wege zu gehen, und all ihre Stiege sind Fried. Sie ist ein lebengebender Baum für die, die ihr annehmen, und gesehen sind all die, die sich an Weisheit holen. Ab einer anderen Stelle wird Weisheit noch so als dit beschrieben. Ich sehe Weisheit. Und wohn mit der Klugheit taub. Ich hab Verstand, und dein Umisierte finge mich. Vernunft, Rotgebe und abrechtig Urteile tschämt beides von mir. Ich hab Kraft und verstohne Sach. 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Das sind bloß ein paar von der Sprechwieder. Du sind noch viel mehr, wort an sei, wort Weisheit es. Dann muss die Seele wichtig sein. Lass mich noch einen lesen. Ein weiser Sehn mag seinen Vater, Frau, aber ein Noah veracht seine Mutter.
0: 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Ein weiser Sehn oder eine weise Tochter, der hat weise Entscheidungen treffen. Was für ein Freund sie sich wählen, wo sie Geld brücken, wo sie leben. Wenn unsere Kinder sich bloß würde nur die Weisheit rechte, was in Sprüche beschrieben ist, dann würde sie keine gute Entscheidungen machen in alles, was wichtig ist in ihr Leben.
1: 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Geduldig sein ist leicht, wenn alles gut geht, aber wo es dort, wenn einer Maid ist oder krank, oder dort traghaft, dann brücken wir Weisheit.
0: Ich glaube, wir brücken noch mehr Weisheit, wenn uns verbleibt gedeht, dort zu ewig sein. Aber was noch schwerer ist, ist, dich zu vergeben und Leib zu beweisen. 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
1: 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Fragst du dich dann, mat ich viel besser lesen oder nur Lehrer schorchen? Mat ich irgendwo in der Schule gehen? Und hier ist die Antwort an Sprecher 2 Vers 6. Der Herr gibt Weisheit. Was der Herr redet, bringt Erkenntnis und Verständnis. Er gibt die abrechte Weisheit. Er ist ein Schild für die, die abrechtig wandeln. Er wirkt über die, die dort rechte Daune, und hält die sicher, die true zu ihm sind. Also, Weisheit kommt nicht von uns. Einer kann dort nicht in allerhand Bücher finden. Gott ist die Weisheit. Die Bibel sagt uns, wo wir die Trier kennen. 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Verlor dich ab den Herrn mit dein ganzes Hort, und flot ihn nicht ab deinen ihnen Verstand. Denk an ihn und alles, was du tust, und hei wird dir den Weg wiesen. 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Verlot die ganz und gar ab den Herrn, prüf nicht alles, die selbst reicht zu denken. Ab Gott verlote meint am Vertrühe, am Notfalle. Und was am der Dollste wichtig ist, ist wo wir unsere Entscheidungen merken. Hei weit wird das Beste es für uns, besser als wir selbst. Ich glaube, dann wird wir uns fragen, was will Gott haben, dort ich tun soll. Ich habe die Antwort nicht, aber Gott weiß das Beste. Was wird Gott tun in diesem Fall? Hei ist leiftulig und geduldig, hei ist gereicht und vollkommen. Und dann am Frühe für sein Verständnis, seine Leib und seine Einsicht, für was zu tun fehlt. Je besser wir Gott kennen lernen, je mehr wir wissen, wo wir leben sollen und wo wir kennen, gute Entscheidungen mögen. Von einem zu lernen, Gott mit anderen Tracht zu kommen. Das Interessante ist, dass Gott in Kleinigkeiten interessiert ist, was jeder Tag passiert. Er will uns helfen und unsere Eier und mit unseren Zinger abtragen. Wenn wir uns nur Gott seine Weisheit rechten, dann wurde andere dort Mutter und wo wir mit unserer Familie umgehen, wo wir zu Nobel sind und so weiter. Gott kann lehren, dass uns Leben ändern. Was haben wir tun, um Gott wieder zu lehren? Dort Buch Sprecher lesen, wo den guten Anfang sein willst, dort hat sehr viel zu sagen über Weisheit. 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

0: 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Wenn dein Feind hungert, jef am Brot zu eten. 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Damit wirst du ein brennende Schuldgefall in Arm abwarten. 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Die hat einen interessanten Titel. Ein Schwein für ein Schwein. 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
1: Liebe Hörerinnen, liebe Hörer, herzlich willkommen zur Noche Alemana von Radio Transmundial. Mein Name ist Ernst Weichselberger und ich freue mich, Sie heute mit dabei zu haben. Es begleiten mich Deborah Wall in der Produktion und Christian Arisala in der Tontechnik. In der heutigen Sendung hören wir eine Besinnung zu einem Bibeltext und danach einen Vortrag von Pfarrer Alexander Garb über die Liebe. Bleiben Sie bitte dran.

0: Ich bin der Weinstock, ihr seid die Reben. Wer in mir bleibt und ich in ihm, der bringt viel Frucht, denn ohne mich könnt ihr nichts tun. Hören Sie aus dem Johannesevangelium Kapitel 15, die Verse 1 bis 8.
1: Ich bin der wahre Weinstock und mein Vater der Weingärtner. Eine jede Rebe an mir, die keine Frucht bringt, wird er wegnehmen. Und eine jede, die Frucht bringt, wird er reinigen, dass sie mehr Frucht bringe. Ihr seid schon rein, um des Wortes willen, das ich zu euch geredet habe. Bleibt in mir und ich in euch. Wie die Rebe keine Frucht bringen kann aus sich selbst, wenn sie nicht am Weinstock bleibt, so auch ihr nicht, wenn ihr nicht in mir bleibt. Ich bin der Weinstock. Ihr seid die Reben. Wer in mir bleibt und ich in ihm, der bringt viel Frucht. Denn ohne mich könnt ihr nichts tun. Wer nicht in mir bleibt, der wird weggeworfen wie eine Rebe und verdorrt, und man sammelt sie und wirft sie ins Feuer, und sie müssen brennen. Wenn ihr in mir bleibt und meine Worte in euch bleiben, werdet ihr bitten, was ihr wollt, und es wird euch widerfahren. Darin wird mein Vater verherrlicht, dass ihr viel Frucht bringt, und werdet meine Jünger.
0: Soweit der Bibeltext, und dazu gibt es jetzt Gedanken von Prediger Wolfgang Kopstetter aus Aue.
2: Das ist doch ein merkwürdiger Vergleich. Ich bin der wahre Weinstock und mein Vater der Weingärtner. Wovon spricht Jesus? Nun, er legt ein Bild zugrunde, das er dem Alten Testament entnommen hat. Dort wird Israel als Gottes Weinberg und Gottes Pflanzung beschrieben. Und zu einem Weinberg gehört natürlich der Weinstock. Jesus stellt jetzt fest, der wahre Weinstock bin ich und Gott ist mein Vater. Ich und der Vater, wir gehören zusammen. Ich bin Gottes Sohn. Jetzt kommt es darauf an, dass ihr an mir festhaltet. Denn darum geht es Jesus Christus, wenn er spricht. Erstens, bleibt in mir. Das ist das Generalthema, das den ganzen Abschnitt bestimmt. 7-mal kommt in 8 Versen dieses Wort vor. Bleiben. In Jesus bleiben. Wie die Rebe am Weinstock bleibt. Und das müssen sich seine Jüngerinnen und Jünger immer wieder sagen lassen. Bleibt in mir, wie die Rebe am Weinstock bleibt. Denn mit dem Bild vom Weinstock beschreibt Jesus Christus das Wesen wahrer Jüngerschaft. Und das kann jeder verstehen. Die Rebe ist vollkommen abhängig vom Weinstock. Der Weinstock liefert ihr die nötigen Lebenskräfte. Ohne den Lebenssaft des Weinstocks kann eine Rebe nicht leben. Nur solange sie mit dem Weinstock in Verbindung ist, kann sie gedeihen. Die Rebe ist also in ihrer ganzen Existenz auf den Weinstock angewiesen. Darum kommt für die Rebe alles darauf an, am Weinstock zu bleiben. Und so wie die Rebe am Weinstock bleibt, sollen Christen bei Christus bleiben. Aber was ist ein Christ, ein Jünger von Jesus? Es ist einer, der mit Haut und Haaren dem Herrn Jesus Christus gehört. Einer, der von ganzem Herzen ihm vertraut. Einer, der im Glauben bei ihm bleibt. Aber viele sind nicht geblieben. Viele sind wieder weggegangen. Sie haben einmal einen guten Anfang gemacht mit Jesus. Sie waren einmal fasziniert von ihm. Aber fasziniert sein von Jesus Christus ist noch keine Jüngerschaft. Darum sind sie wieder weg von ihm. Denn begeisterte Gefühle halten uns in Lebenskrisen nicht bei Jesus. Und vor solchen Krisen bleiben Christen nicht verschont. Außerdem, es gibt heute viele Stimmen, die uns von Jesus wegbringen wollen. Und es werden immer mehr. Und es gibt genügend Christen, die sich von diesen Stimmen verführen lassen. Die Versuchung ist groß und die Mächte der Finsternis setzen alles daran, sie von Jesus wegzubringen. Das sind die Stimmen unserer Zeit. Sie geben sich aufklärerisch, fortschrittlich. Grenzenlose Selbstverwirklichung ohne Rücksicht auf andere ist angesagt. Jesus redet von Selbstverleugnung. Oder falsch verstandene Toleranz wird zum alles bestimmenden Lebensprinzip erhoben. Am Schluss gelten keinerlei Normen mehr. Die Gesetzlosigkeit greift um sich. Jeder kann tun und lassen, was ihm gefällt. Damit einhergehend werden häufig die Gebote Gottes beiseite geschoben und der Einzelne zum Maß aller Dinge gemacht. Und im Zeitalter der pluralistischen Gesellschaft hat der Wahrheitsanspruch von Jesus Christus keinen Platz. Wer so absolut wie Jesus daherkommt, erregt Ärgernis. Und mit ihm die, die an ihn glauben, als Retter und Herr der Welt. Aber wir sollten uns nicht verunsichern lassen. Denn im Grunde seines Herzens sucht der Mensch aller Zeiten nach letztgültiger Wahrheit. Wir sind einfach daraufhin angelegt. Und letztgültige Wahrheit finden wir nur bei Jesus. Deshalb brauchen wir Mut zur Klarheit im Bekenntnis für Jesus. Darum ist der Ruf von Jesus dringlicher denn je. Bleibt in mir. Ich bin der Weinstock, ihr seid die Reben. Ihr seid die Reben? Das ist auch eine mutmachende Zusage, denn das Bild des Weinstocks beschreibt eine wunderbare Realität. Wie die Reben mit dem Weinstock verbunden sind, so sind die Jünger mit Jesus verbunden durch seinen Geist. Diese organische Verbundenheit ist eine Wirklichkeit in der geistgewirkten Jüngerbeziehung. Und jetzt kommt alles darauf an, mit Jesus in Verbindung zu bleiben, und zwar ständig. Und nun steht die Frage im Raum. Bin ich noch in Verbindung mit Jesus Christus oder habe ich schon einen Wackelkontakt bekommen? Aber darauf kommt es an, dass ich ohne Unterlass mit ihm in Verbindung bleibe. Der Anschluss zur Kraftquelle darf nicht unterbrochen werden, damit der Lebensstrom weiter fließt. Und nur so können die Früchte gedeihen, die Gott gefallen. Darum ruft uns Jesus zu, bleibt in mir. Und zweitens, so bringt ihr Frucht. Das ist das Wort, das in diesen Versen am zweithäufigsten vorkommt. Und Frucht entsteht nur durch die Kraft Gottes, durch seinen Geist, der uns mit Christus verbindet. Frucht, das meint zuerst die Lebensvermehrung, gerade wenn wir beim natürlichen Bild des Weinstocks bleiben. Man kann das überhaupt in der Natur gut beobachten, wenn wir einmal an das natürliche Säen und Ernten denken. Und so zählt es auch zu den schönsten Früchten im Leben eines Christen, eines Jüngers, wenn er andere zu Jesus führen kann. Von Hermann Bezel stammt der Satz: Wenn du im Himmel ankommst, dann darfst du nicht allein ankommen, dann musst du einen mitbringen. Zudem gehört zur Frucht, dass unsere Liebe zum Mitchristen und zum Nächsten wächst. Konkretisiert schließt das ein, was beispielsweise in Galater 5, Vers 22 zu lesen ist. Die Frucht des Geistes aber ist Liebe, Freude, Friede, Langmut, Freundlichkeit, Güte, Sanftmut, Enthaltsamkeit. Diese Früchte wachsen nur aus der Beziehung mit Jesus Christus durch seinen Geist. Darum sagt Jesus auch, denn ohne mich könnt ihr nichts tun. Und er selbst wird die Frucht, wenn wir nur bei ihm bleiben. Und dabei erleben wir täglich den Reinigungsprozess Gottes in unserem Leben, wie der Weinstock, der immer wieder gereinigt und beschnitten wird. Und wenn Gott das in unserem Leben tut, wenn er das Winzermesser ansetzt, dann tut das zuweilen auch weh. Dann, wenn er das Unbrauchbare und Unechte hinwegtut. Das, was die Frucht hindert. Darum geht es manches Mal durch schmerzliche Lebensprozesse. Anders geschieht kein Wachstum. Aber so bringt uns Jesus Christus, der Auferstandene, immer wieder zurecht. Er vergibt uns unsere Schuld. Unsere Sünden hat er auf sich geladen und gibt uns nun Anteil an seinem Leben durch seinen Geist. Und darum können wir Christen seiner Zusage vertrauen. Wer bei ihm bleibt, der bringt viel Frucht. Drittens, damit Gott verherrlicht wird. Darauf läuft alles hinaus. Gottes Name soll geheiligt werden. Dazu können Christen beitragen. Was für ein Adel. Was für ein Geschenk, ein Jünger des Herrn zu sein. Dabei sind wir noch lange nicht fertig. Christen, Jünger, bleiben immer in der Schule des Jesus Christus. Und wir werden in diesem ganzen Leben nicht fertig. Wir bleiben in diesem Wachstumsprozess des Glaubens eingeschlossen. Das alles aber zur Ehre Gottes. Darum sagt Jesus in Vers 8, darin wird mein Vater verherrlicht, dass er viel Frucht bringt und werdet meine Jünger.
0: Das waren Gedanken von Wolfgang Kopstetter aus Aue. Die Lesungen aus dem Johannesevangelium sind der großen Hörbibel entnommen. Wir nutzen sie mit freundlicher Genehmigung der Deutschen Bibelgesellschaft.
3: Wenn wir in Jesus bleiben und er in uns, dann werden wir viel Frucht bringen. Was bedeutet es denn, Frucht zu bringen? Gottes Plan für die Welt ist es an erster Stelle, dass so viele wie möglich von Menschen ihre Sünde bereuen und sich zu Gott kehren. Jesus hat für die Sünde bezahlt. Wir können getrost zu Gott kommen. Aber Jesus ruft einen jeden auch dazu auf, so zu sein, wie er war. Wie war denn Jesus? Ihm lagen besonders die am Herzen, die eine große Last tragen, sei es in Krankheit, Armut oder ein sündiges Leben. Seine Predigten sagen ganz klar aus, dass ein Leben nach Gottes Willen immer bereit ist, dem Nächsten beizustehen, den Nächsten vor sich selbst zu stellen. Warum tat Jesus das wohl? Aus Liebe. Gott ist die Liebe. Verstehen wir diesen Satz eigentlich so ganz richtig? Liebe ist doch nicht eine Person, oder? Pfarrer Alexander Gard spricht genau dies in seinem Vortrag an. Wir hören nun Pfarrer Alexander Gard.
4: Vielleicht haben Sie es selbst schon erlebt. Wer verliebt ist, hat oft eine rosarote Brille auf, verklärt den geliebten Menschen, sieht die Dinge nicht wirklich realistisch. Liebe kann blind machen. Aber manchmal ist es auch umgekehrt. Liebe öffnet die Augen. Sie weitet den Blick für das, was wirklich zählt. Über das Thema Liebe spricht gleich Pfarrer Alexander Gard. Zuvor aber noch eine musikalische Einstimmung.

0: Sie merken es, in dieser Sendung geht es um das Thema Liebe. 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Inspirierende 30 Minuten erwarten Sie.
1: Liebe ist ein herrliches Thema. Stehe ich drauf. In diesem Wort ist zusammengefasst, was wir suchen. Der Inbegriff dessen, wonach wir uns eigentlich sehnen. Und manchmal habe ich so den Eindruck, das menschliche Leben ist eigentlich ein Betteln um Liebe und Anerkennung. Was tun wir nicht alles, damit uns Menschen sagen, ich mag dich, du bist toll, ich bin in dich verschossen, du bist großartig. Und wir sind sehr erfinderisch im Finden von Strategien, um Zuwendung zu bekommen, Trost. Es gibt zwei Hauptstrategien, um ein bisschen Liebe und Zuwendung zu bekommen. Die eine ist angeben. Schaut, wie toll ich bin, ihr müsst mich doch alle toll finden und lieben. Die andere ist leiden. Das heißt, wenn ich ein bisschen jammere, wenn ich ein bisschen sage, wie schlecht es mir geht, werden die anderen mir die nötige Zuwendung geben. Ich weiß nicht, zu welcher Sorte Sie gehören, zu welcher Strategie Sie eher neigen. Angeben oder leiden. Aber ich vermute, in eine von beiden Richtungen tendieren sie. Und das Gute an diesem Abend ist, dass er sich genau mit diesem Thema beschäftigt, nämlich die zentrale Aussage oder das, worum es im Zentrum geht. Der Mittelpunkt des christlichen Glaubens ist eigentlich in diesem Wort Liebe zusammengefasst. Du bist eine geliebte Person. Und Jesus ist in diese Welt gekommen, um diese Liebe zu einer persönlichen Erfahrung und Gewissheit für uns zu machen. Es geht also ja, darum, dass wir erkennen, ja, Gott mag mich, Gott mag sie. Er ist ganz närrisch nach uns und er möchte, ja, dass wir diese großartige Liebe, die uns trägt, entdecken. Und das Ganze ist zusammengefasst in einer biblischen Aussage, die, mit der es uns nicht nur gut geht. Und zwar der Starrsatz ist, also die Grundaussage, Gott hat nicht nur eine große Liebe zu uns, sondern Gott ist Liebe. Aus dem ersten Johannesbrief steht in der Heiligen Schrift, unser Predigtext, ich lese ihn dann noch ein bisschen später. Gott ist Liebe. Wie geht es uns eigentlich damit, dass wir eine geliebte Person sind? Sage ich jetzt einfach mal so. Die Kirche, die redet ja so und die sagt das so. Wie geht es uns eigentlich damit? Eigentlich, Menschen, die diese Botschaft hören, müssten begeistert sein und jubeln. Das Problem ist, wir glauben diese Botschaft nicht und wir haben gute Gründe dafür. Wir glauben diese Botschaft nicht einmal ganz normal, wie sie sich vielleicht selber nennen würden, Ungläubige oder Atheisten oder wie auch immer, sie reagieren auf diesen Satz, Gott ist Liebe, Gott liebt uns, sehr häufig mit Spott und Aggressivität. Das heißt, sie weisen auf die Welt, wie sie ist, sie weisen auf die Geschichte, auf all das Schlimme, was passiert, Katastrophen, Folterungen, Blut, Tränen. Und sie sagen, wenn das Gottes Welt ist und wenn Gott ein guter Gott ist oder wenn es ihn überhaupt gibt, müsste die Welt anders sein. Und in der Tat, der Gedankengang ist ja auch nicht so ganz unlogisch. Man kann von einem Werk, das jemand geschaffen hat, auf den Erfinder schließen. Also, was weiß ich, jemand hat etwas geschnitzt und damit sagt er auch etwas über sich selber. Und wenn wir davon ausgehen, Gott hat die Welt geschaffen und wir schauen in die Welt, wie sie ist, was sagt das eigentlich über Gott? Haben die nicht recht? Die Ungläubigen sagen, Gott ist Liebe, Gott liebt uns, dass ich nicht lache. Und den Christen, wie geht es den Christen damit? Jubeln sie über diese Botschaft? Haben sie damit keine Probleme? Vertrauen sie der Heiligen Schrift? Stimmen Sie dem Satz, Gott ist Liebe und er liebt mich aus vollem Herzen zu? Ich glaube nicht. Ich kann mich an unzählige Seelsorgegespräche erinnern, wo genau das Problem der Menschen war. Sie sagen, ich kann mir nicht vorstellen, dass es einen liebenden Gott gibt, der diese Welt liebt und der mich liebt. Und wenn ich hier fragen würde, in dieser schönen Kirche in Spandau, mit dem schönen Namen Gnadenkirche, wenn ich fragen würde, wer von uns hat schon mal an der Liebe Gottes gezweifelt? Ich wette, dass ganz viele, wenn nicht vielleicht sogar alle Arme hochgingen. Glauben wir wirklich in unserer Tiefe, dass Gott Liebe ist? Ich war mal eingeladen, es war vor 12, 13 Jahren, in Hellersdorf, also auf der anderen Seite von Berlin, im Osten, in diesem Neubaugebiet, war ich eingeladen in den Ethikunterricht. Und zwar hatte die Ethiklehrerin eine Idee. Sie sagte, Mensch, wir verstellen da verschiedene Religionen vor. Und ich kenne da so einen Pfarrer, der ist ja der Gründer von der Jugendkirche. Und den kann ich doch mal bitten. Und es wäre doch gut, wenn jemand den christlichen Glauben authentisch vorstellt, also sozusagen Insider. Und da war ich also eingeladen, den christlichen Glauben vorzustellen. Es war eine Gesamtschule, obere Klassen, waren mehrere zusammengenommen, waren ziemlich viele Leute. Und ich sage, okay, gerne, habe eine Stunde Zeit gehabt, bin dahin, gehe da rein. Und ja, die Ethiklehrerin stellt mich kurz vor und dann will ich anfangen. Und ich komme gar nicht dazu anzufangen, wie ich anfangen kann, schnipsen einige Finger nach oben. Und dann fangen die an zu reden und sagen mir erstmal, wie bescheuert sie es finden, an Gott zu glauben. Ein alten Mann im Himmel, der auf einer Wolke sitzt und irgendwie die Geschicke der Menschheit lenkt, das ist doch blöd. Dann wieder andere, ein himmlischer Weltpolizist. Und die haben mir also richtig zu verstehen gegeben, was ich, blöder Kerl, da eigentlich ihnen sagen will. Ich habe mich etwas amüsiert, dann ganz lässig vorne auf den Lehrertisch gesetzt, ja, und habe mir das angehört. Ja. Und so der Waldpolizist, der die Strafzettel verteilt, die Bösen bestraft und die Guten belohnt und dann so, ja, so ein himmlischer Weihnachtsmann und diese ganzen Vorstellungen, die da so gekommen sind, also das, was sie so richtig im Osten nie was von Glaube gehört, das hat man richtig gesehen, was sie sich halt so drunter vorstellten, was ich als Christ so für Quatsch glaube. Und ich höre mir das an und dann nach einer Weile habe ich gesagt, darf ich auch mal was sagen? Ja. Da bin ich vor an die Tafel und habe einen Satz dran geschrieben. Würde ich jetzt hier auch dran schreiben, aber ich sage, Satz, ja, ich habe erstmal angefangen, kennt ihr Peter Horten? Kannten sie natürlich nicht, ist ein Wiener Jazzgitarrist. Das war schon mal interessant, Pfarrer, der von Jazzgitarristen redet, ist ein Wiener Jazzgitarrist und der hat einen ganz berühmten Satz gesagt. Und ich schreibe euch den mal an, habe ich ihn vorne angeschrieben. Und der Satz lautet, genialer Satz, ein Atheist ist einer, der sich ein Bild macht, um es zu verneinen. Ein Atheist ist jemand, der sich ein Bild macht und es verneint. Was meint das? Und dann lesen Sie den Satz und dann sagte ich Ihnen etwas, das war echt der Knüller. Ich sagte, vielleicht werden sich einige von euch wundern, ich muss euch gestehen, ich bin auch Atheist. Und die, oh. Was, der ist Atheist? Sagt er, oder denkt ihr, ich bin so bescheuert, an so einen Gott zu glauben, alter Mann im Himmel, himmlischer Weltpolizist, Weihnachtsmann, all das Zeug, da bin ich auch Atheist, an so einen Gott glaube ich nämlich auch nicht. Und dann hatte ich erstmal die Überraschung auf meiner Seite und die Offenheit im Auditorium. Und er sagt, ich würde euch aber gern mal etwas sagen über den christlichen Gott. Das ist nämlich nicht so das Komische, was ihr euch da so vorstellt. Und dann habe ich über Gott gesprochen und ich habe gemerkt, das, was wir für Gott halten, ist oft gar nicht Gott. Wir projizieren auf Gott unseren düsteren Pessimismus, unser angekratztes Selbstwertgefühl, manchmal auch unseren Selbsthass. Und wir blockieren unsere Seele wirklich uns für den wahren Gott zu öffnen. Warum zweifeln Menschen eigentlich an der Liebe Gottes? Was ist so der Grund? Einmal, sie machen sich ein Bild von Gott, wie es eben Peter Horton gesagt hat, und zwar Gott als ein schlecht gelaunter Control-Freak, der Menschen eigentlich gar nicht mag. Kürzlich hat mir, das ist schon eine Weile her, eine Frau gesagt, ja, Gott ist ein Frauenhasser. Und ich frage nach, wie kommst du denn darauf? Ich sagte, Sie sind ein Mann, Sie verstehen das nicht, aber einmal im Monat und so. Naja. Menschen glauben, dass Gott wütend auf sie sei. Er lauert, dass wir etwas falsch machen. Er merkt sich unser Versagen, um uns bei der nächsten Gelegenheit eins drüber zu ziehen. Und in der katholischen und evangelikalen Variante ein Gott, der Spaß hat, Menschen in die Hölle zu schicken. Das ist häufig das Gottesbild und es geht uns nicht gut. Wenn Gott so ist, ich hätte A, kein Interesse, mich bei ihm zu melden und an ihn zu glauben. Und mir wäre es wahrscheinlich dann auch lieber, dass es den Gott gar nicht gibt. So ein Gott ist unangenehm. Es gibt aber auch eine fromme Variante des Zweifels. Gott mag nur die Braven. Die Braven, die Frommen. Gott liebt mich, wenn ich die Gebote halte, wenn ich morgens meine Gebetszeit beachte, durchführe. Insider nennen das stille Zeit machen. Gott mag mich, wenn ich meine böse Lust überwinde oder am Sonntag 50 Euro in die Kollekte stecke. Gott mag mich, wenn ich meine Probleme in den Griff gekriegt habe. Da ich aber nun mal Probleme habe, mit meinen Trieben, mit meinem Temperament, mit meinen Süchten, mit meinem Charakter, mit meinen Mitmenschen, da ich nun einmal bin, wie ich bin, liebt Gott mich nicht. Pech gehabt. Das war die fromme Variante des Zweifels an der Liebe Gottes. Dann gibt es die sehr in Solidarität mit dieser Welt und mit den Leiden dieser Welt leben. Und sie sagen sich einerseits, es gibt Kriege, Hunger, Vertreibung, Krebsstationen mit Kindern. Und wie passt das andererseits mit einem lieben Gott zusammen? Wie passt das zusammen? Und dann fragen Sie vielleicht die Christen kritisch. Das ist eine gern beliebte Frage. Und wenn ich dann so dran denke oder wenn ich es wahrnehme, wie Christen darauf antworten, das ist auch irgendwie komisch. Sie drucksen dann rum und sagen, ja, es gibt doch aber auch so viel Gutes in der Welt und Opferbereitschaft und Hilfsbereitschaft und Treue. Also ganz so schlimm ist es doch nicht. Diese Argumentation ist nicht überzeugend. Dann gibt es die, ja, die an der Liebe Gottes zweifeln, aufgrund ihrer Lebensgeschichte. Die sagen, was? Liebe Gottes, Gott liebt mich, soll ich dir mal mein Leben erzählen? Soll ich dir mal sagen, wie es ist? Als ich als Kind missbraucht wurde, soll ich dir von der Scheidung meiner Eltern erzählen, wie es mir da ging, wie ich mich gefühlt habe? Oder später, wie ich ungerecht behandelt worden bin. Soll ich dir sagen, was mir meine Schwiegermutter angetan hat? Und. Wissen Sie was? Hinter all diesen Aussagen steckt eine völlig verkehrte Logik. Ein völlig verkehrter Gedankengang. Und zwar lautet der Gedankengang folgendermaßen. Wenn es keine Krankheit, keinen Hunger und keinen Tod und keine Folter gäbe, Wenn mein Leben eine helle Straße wäre, ein Wandel auf sonnigen Auen, ja, dann könnte ich glauben, dass Gott Liebe ist. Wenn diese Welt eine bessere Welt wäre, wenn es das Böse nicht gäbe, dann könnte ich wirklich an einen lieben Gott glauben. Da das aber nicht der Fall ist, kann ich nicht daran glauben. Wir müssen uns fragen, ist das die Logik der Bibel? Wenn der Apostel, der Schreiber des Johannesbriefs, 1. Johannes, wenn der diesen Satz gesagt hat, Gott ist Liebe, woher hat er das? Ich meine, der war da auch nicht blöd. Es gibt nur zwei Möglichkeiten. Entweder Johannes war ein totaler, weltfremder, superfrommer, übergeistlicher Spinner, was ja auch möglich wäre. Ich meine, in dieser Welt gibt es genug religiöse Spinner, genug Spinner, und die Religiösen sind die peinlichsten unter ihnen. Oder aber, Variante Nummer zwei, dieser Satz ist von einer anderen Wirklichkeit gespeist. Man muss sich mal Folgendes überlegen. Die Welt dieses Menschen, Johannes, der diesen Satz geprägt hat, die war doch nicht in Ordnung. Ich meine, zu seiner Zeit herrschten grausame Kaiser in Rom, die sich ein Riesenreich unterworfen hatten. Und das Böse regierte damals auch. Und man muss sich das vorstellen, viele Freunde des Johannes sind auf grausamste Weise umgekommen. Nämlich zur Belustigung der Volksmassen in den Stadien des Römischen Reiches, gekreuzigt, enthauptet, von wilden Tieren gefressen und irgendwie ja gefoltert. Viele der Freunde, denn es war die Zeit der Christenverfolgung. Und es gab Tod und Unterjochung und Sklaverei. Ich meine, das war die Welt des Johannes. Der Satz, Gott ist Liebe, ist nicht daraus entstanden, dass Johannes die Welt meditiert hat und sagt, so wie ich die Welt hier erlebe und die Umwelt, kann Gott nur Liebe sein. Nein, die Welt des Johannes war eine kaputte Welt, wie auch heute. Also, wie kommt er dann auf diesen Satz? Entweder ist er ein Spinner, ein weltfremder Spinner, oder dieser Satz ist von einer anderen Wirklichkeit inspiriert. Damit wir verstehen, wie das Christentum, wie der Glaube über Liebe spricht, über die Liebe Gottes, möchte ich einmal den Zusammenhang lesen von diesem Satz, Gott ist Liebe, aus 1. Johannes 4, Vers 9 folgende. Gottes Liebe zu uns zeigt sich darin, dass er seinen einzigen Sohn in die Welt gesandte, damit wir durch ihn das ewige Leben haben. Und das ist die wahre Liebe. Nicht wir haben Gott geliebt, sondern er hat uns zuerst geliebt und hat seinen Sohn gesandt, damit er uns von unserer Schuld befreit. Wir erkennen, dass wir in ihm leben und er in uns, weil er uns seinen Geist gegeben hat. Außerdem haben wir mit eigenen Augen gesehen und können bezeugen, dass der Vater seinen Sohn als Retter der Welt gesandt hat. Wer bekennt, dass Jesus der Sohn Gottes ist, in dem bleibt Gott und er bleibt in Gott. Wir haben erkannt, wie sehr Gott uns liebt. Und wir glauben an seine Liebe. Jetzt kommt der zentrale Satz. Gott ist Liebe. Und wer in der Liebe lebt, der lebt in Gott. Und Gott lebt in ihm. Das ist der Zusammenhang. Und ich möchte das an ein paar wenigen Punkten versuchen, ein bisschen aufzuschließen. Von Johannes her, von der Heiligen Schrift her, wie die Bibel, wie das Christentum von der Liebe Gottes redet. Die Liebe Gottes ist nicht einfach nur erfahrbar in der Welt, natürlich sie auch in einer gewissen Weise auch erfahrbar, aber ich würde da eher sagen, dass die Majestät Gottes, also in einem Gewitter, in der Schönheit der Natur begegnet man eher Gottes Majestät. Aber seine Liebe, die mich trifft und berührt, die hat einen anderen Grund. Und zwar ist es die Person Jesu, so sagt es auch unser Text, es geht gleich so los in Vers 10. Und das ist die wahre Liebe, nicht wir haben Gott geliebt, sondern er hat uns zuerst geliebt und uns seinen Sohn gesandt hat. Was ist das? Die Liebe ist eine Person, deswegen sind wir solche Jesus-Fans. Und ohne Jesus hätten wir überhaupt keine Ahnung, wie Gott ist. Dass Gott lieb ist und wir ihn sogar den lieben Gott nennen, hängt damit zusammen, dass uns Jesus vorgelebt hat, wie Gott ist, Gottes Charakter, Gottes Liebe, wie er mit den Armen, mit den schuldig geworden ist, wie er mit Frauen umgegangen ist, wie er sie geehrt hat, wie liebevoll er zu Menschen war, besonders auch zu Kindern. Und dass er schließlich sich selbst hingegeben hat, am Kreuz sich von uns foltern und zu Tode schinden ließ, um Liebe bis zur letzten Konsequenz zu leben. Ich meine, das ist großartig. Das heißt, Liebe ist kein Programm, keine Ideologie, keine Theorie, nicht mal eine Theologie, sondern eine Person, die in die Geschichte eintritt. Gott selber kommt zu uns, begegnet uns auf Augenhöhe, um uns zu zeigen, Gott mag dich und er will dich zurück. Das ist die ganze Aktion. Freilich haben wir ein bisschen Probleme damit, dass das Ganze schon 2000 Jahre her ist. Aber das ist nichts. Das ist das Exempel, was Gott gesetzt hat und womit er die ganze Welt einlädt zu einer Freundschaft mit sich selber. Und in diesem, ja besonders im Leiden von Jesus Christus, seiner Selbsthingabe, will uns Gott zeigen, ich mag euch zurück. Martin Luther King hat einmal gesagt, das Kreuz ist ein Zeichen dafür, wie weit Gott geht, um eine zerstörte Beziehung wiederherzustellen. Eine zerstörte Beziehung, dass wir keine Ahnung haben mehr, wie Gott ist, wie sein Charakter ist, was er von uns will. Wenn wir an ihn glauben, vielleicht gerade noch so als Schöpfer, aber ansonsten ist uns sein Charakter höchst suspekt und wir haben keine Ahnung, ist er Liebe oder ist er nicht Liebe. Deswegen sage ich auch gerne, ich sage es auch gerne meinen jungen Leuten, das Hauptproblem ist nicht, was Sie immer denken, ob es Gott gibt oder ob es ihn nicht gibt, sondern das Hauptproblem ist, ob Gott Liebe ist. Ob es der Vater Jesu Christi ist, also den Gott, den Jesus uns mit seinem Leben vor Augen gemalt hat. Das ist das Entscheidende. An einen Gott, der ein Tyrann ist, ein Control-Freak, hätte ich kein Interesse. Dem würde ich aus dem Weg gehen. Und da wäre ich schon also begeisterter Atheist. Wie ist Gott? Gott begegnet uns auf Augenhöhe in Jesus Christus. Und nicht nur das, es geht ja eigentlich noch weiter. Weil ich sage mir, ja, Gott begegnet uns, aber meine Güte, das ist 2000 Jahre her, das ist schon ein bisschen viel, oder? 2000 Jahre. Und wer nicht gerade, ich bin ja eigentlich so ein Geschichtsfreak, und wer nicht gerade ein Geschichtsfreak ist, für den ist sowieso alles, was länger ist als 20 Jahre, ist ja schon im Grau der Geschichte. Dann erst jetzt, erst recht 200 Jahre oder sogar 2000 Jahre. Aber damit ist ja nicht Schluss sozusagen. Gott meldet sich vor 2000 Jahren bei uns, um sich dann zu verabschieden und via Himmelfahrt wieder zu verschwinden. Da kam ja noch was, das hat ja einen Doppelpunkt gehabt. Das großartige Fest, was wir immer nicht so richtig ausdrücken können, wo viele auch gar keine Ahnung mehr haben. Ja, für die ist ja, ich spreche von Pfingsten. Schon Bertolt Brecht sagte, ja, zu Pfingsten sind die Geschenke am geringsten, während Geburtstag, Ostern und Weihnachten etwas einbrachten. Ja, stimmt aber nicht. Pfingst ist ein ganz großartiges Fest, weil da ist nämlich was passiert, nämlich der Doppelpunkt, es geht weiter, Jesus verschwindet nicht, Gott verschwindet nicht, um sich dann sozusagen erst beim Weltende oder wann auch immer wieder zu melden, sondern da passiert etwas. Vers 16, wir haben erkannt, wie sehr Gott uns liebt und wir glauben an seine Liebe. Ja? Gott ist Liebe und wer in der Liebe lebt, der lebt in Gott und Gott lebt in ihm. Da passiert noch was. Gott kommt in unser Leben. Seine Liebe und seine Nähe ist erfahrbar. In der Sprache der Theologie oder der Bibel sagt, er hat seinen Heiligen Geist in uns gegeben. Heiliger Geist meint Gottes Gegenwart, Gottes Liebe berührt unser Leben mit Gewissheit, Gott gibt es und er mag dich mit Gewissheit, dass wir ihm gehören und dass das Leben des lebendigen Gottes in uns pulsiert. Römer 5, Vers 5 fand das so schön aus, einer meiner Lieblingsverse, weil er so schön praktisch ist. Die Liebe Gottes ist ausgegossen in unsere Herzen durch den Heiligen Geist, der uns gegeben ist. Das gefällt mir. Liebe, die ausgegossen wird, also wie, stell mal, wie flüssiges Metall, wie etwas, das uns gut tut, das uns verändert und das uns glauben lässt. Die Erfahrung des Heiligen Geistes. Also, Jesus ist nicht verschwunden vor 2000 Jahren. Tschüss, Leute. Sondern hat gesagt, ich lasse euch nicht als Waisen zurück, sondern ich komme zu euch durch den Heiligen Geist. Also, Christus in unserer Mitte, sein großes Geheimnis, man kann es auch nicht so richtig in Worte fassen. Bei Jesus kann man das was zum Anfassen, da kann ich sogar ein Bild malen. Und beim Heiligen Geist, da malt man zwar auch Bilder, eine Taube oder so, aber das sind halt wirklich nur Metaphern für eine tiefere Wirklichkeit, nämlich die Wirklichkeit, dass Gott herabsteigt und uns seine Liebe und seine Nähe spüren lässt. Nun gut, diese Erfahrung der Liebe Gottes ist keine Alltagserfahrung. Ich nenne es gerne Sternstunden der Spiritualität, die Menschen, wenn sie sich danach ausstrecken oder auch manchmal sogar, wenn sie sich nicht danach ausstrecken, immer mal wieder geschenkt wird. Aber eine große Gewissheit, Gott ist da und wir sind geliebte Menschen. Wir sind geliebte Menschen und auf diesen Grund, dass wir geliebte Menschen sind, weil Gott es in Jesus uns vorgelebt hat bis zur letzten bitteren Konsequenz, auf diesen Grund sollen wir stehen und Gottes Liebe will unsere Herzen berühren. Er möchte, dass Gottes Liebe in unseren Herzen brennt und uns verwandelt, sodass wir selbst liebesfähige Menschen werden. Das war die Erfahrung des Johannes. Daraus lebte er. Und aus diesem Geist und aus dieser Überzeugung schrieb er diese Sätze, Gott ist Liebe. Weil so hat er Gott erfahren, so hat er Gott erlebt. So hat die Kirche Gott erlebt von Pfingsten an bis heute.
0: Pfarrer Alexander Gart war das mit Gedanken zum Thema Liebe.

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3. Juli. Jedes Ding hat seine Zeit. Das gilt für alles, was unter dem Himmel geschieht. Prediger Kapitel 3, Vers 1. Eine Andacht von Joachim Pletsch. Abschied und Neuanfang. Wieder lag ein Schuljahr hinter uns. Für unsere Familie war das diesmal etwas Besonderes. Bei unserer Tochter stand der Abschied von der Grundschule an und für unseren ältesten Sohn das Abitur und der Beginn eines neuen Lebensabschnitts. Die damit verbundene Verabschiedung wurde entsprechend gefeiert. Einerseits geschah das froh und erwartungsvoll, etwas erfolgreich abgeschlossen zu haben und nun Neues anzugehen. Andererseits war es auch mit Wehmut verbunden, nämlich Menschen aus dem Auge zu verlieren, mit denen man viele gemeinsame Jahre verbracht hatte. Alles hat seine Zeit und alles geht einmal zu Ende. Das gilt für jeden von uns. Kann das Neue, das danach anbricht, das Vorangegangene überbieten? Zumindest hoffen wir das und oftmals erleben wir das auch. Wenn wir zum Beispiel Erfolg im Beruf haben, eine Familie gründen oder unseren wohlverdienten Ruhestand genießen. Doch was ist, wenn wir am Ende unseres Lebens angekommen sind und endgültig der Abschied von allem ansteht? Bricht auch dann noch etwas Neues an? Der Bibel zufolge ist das tatsächlich so. Die Ewigkeit kann sogar alles, was wir hier auf der Erde erlebt haben, noch überbieten. Jedoch nur, wenn wir rechtzeitig die Beziehung zu Jesus geknüpft haben, der alle, die an ihn glauben und ihm nachfolgen, niemals loslassen, sondern sie mit ins ewige Leben hineinnehmen wird. Jesus sagt, ich bin die Auferstehung und das Leben. Wer an mich glaubt, wird leben, auch wenn er gestorben ist. Johannes Kapitel 11, Vers 25. Die Beziehung zu ihm ist die einzige, die ewig hält. Und sie ist der Schlüssel zu einer herrlichen Zukunft, in der wir uns niemals mehr Sorgen über unsere Zukunft machen müssen. Denn die hat Gott in seiner Hand. Frage: Wie viele Vorzeichen des endgültigen Abschieds aus diesem Leben haben Sie schon hinter sich gebracht? Tipp: Neuen Mut im Abschied kann man nur dann schöpfen, wenn man weiß, dass es weitergeht. Bibellese 2. Korinther Kapitel 5, Verse 1 bis 10. Denn wir wissen, dass wenn unser irdisches Zelthaus zerstört wird, wir einen Bau von Gott haben, ein nicht mit Händen gemachtes ewiges Haus in den Himmeln. Denn in diesem freilich seufzen wir und sehnen uns danach, mit unserer Behausung aus dem Himmel überkleidet zu werden, insofern wir ja bekleidet, nicht nackt befunden werden. Denn wir freilich, die in dem Zelt sind, seufzen beschwert, weil wir nicht entkleidet, sondern überkleidet werden möchten, damit das Sterbliche verschlungen wird vom Leben. Der uns aber eben hierzu bereitet hat, ist Gott, der uns die Anzahlung des Geistes gegeben hat. So sind wir nun allezeit guten Mutes und wissen, dass wir, während einheimischem Leib, wir vom Herrn ausheimisch sind. Denn wir wandeln durch Glauben, nicht durch Schauen. Wir sind aber guten Mutes und möchten lieber ausheimisch vom Leib und einheimisch beim Herrn sein. Deshalb setzen wir auch unsere Ehre darein, ob einheimisch oder ausheimisch, ihm wohlgefällig zu sein. Denn wir müssen alle vor dem Richterstuhl Christi offenbar werden, damit jeder empfängt, was er durch den Leib vollbracht, dementsprechend, was er getan hat, es sei Gutes oder Böses.

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Du brauchst nicht länger versiegen mit deinen guten Worten, die selbst zu raden. Wenn du am angenommen hast, dann bist du gerad. Du machst dann, nee, du kannst dann am Glauben mit Freude von deinen Sünden frei sein. Ich lebe dort. Ich lebe dort, dass du in dein enes Leben von der Sklaverie zu der Sinn kannst frei sein, weil Jesus hat die Ketten von der Sinn zwei gebrochen. Alles ist für dich.

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0: Im sonnigen Haus, in unserer Familie Wächter, hatte sich etwas Unfassbares ereignet. Das heißt, es sollte sich noch ereignen. Aber wir Kinder standen schon so fassungslos davor, als wenn uns angekündigt worden wäre, sämtliche Kirchtürme der Stadt im Tal wollten auf die Reise gehen. Ebenso fest und unbeweglich wie diese Kirchtürme zu unserer Stadt gehörten, gehörte unsere liebe Mutter zu uns, in das sonnige Haus auf dem Berg. Und nun wollte Mutter von uns fort. Nun wollte Mutter verreisen. Richtiger gesagt wäre, sie sollte verreisen. Vater wollte es. Und Mutter, ja, die war noch eine Frau der guten alten Zeit. Was Vater wollte, das wollte sie auch. Er wollte es in der allerbesten Absicht. Er wollte Mutter eine Freude machen. Ob es ihr wirklich eine Freude war? Wer kann das wissen? Sie lächelte dazu, so wie sie ihr Leben lang zu gutem und auch ungutem freundlich still gelächelt hat. Für uns Kinder war es auf keinen Fall eine Freude. Das stand außer aller Frage. Aber was Vater bestimmte, das war unantastbares Gesetz. Daran gab es nichts zu rütteln. Da mussten wir uns stillschweigend fügen, so schrecklich es uns auch diesmal war. Noch entsetzter waren wir, als wir erfuhren, dass unsere älteste Schwester Emma die Eltern begleiten sollte. Wenn wenigstens Emma, Mutters äußeres und inneres Ebenbild, bei uns geblieben und Mutter vertreten hätte, dann wäre unser Kummer nur halb so groß gewesen und wir wären uns nicht so jämmerlich verlassen vorgekommen. Emma macht sowieso nächstes Jahr eine ganz große Reise, wenn sie mit ihrem Bräutigam nach Afrika fährt, maulte Alvine. Gerade weil Emma bald eine so sehr weite Reise macht und dann für lange Zeit von uns getrennt ist, soll sie jetzt noch einmal mit ihren Eltern eine kleine Reise machen, damit sie uns noch einmal allein gehört und sie eine kleine Freude hat, zum Dank für alles, was sie für euch getan hat, antwortete Vater darauf. Da senkte Alvine beschämt den Kopf und wir alle schämten uns mit ihr. Es war gewiss sehr selbstsüchtig von uns, Emma bei uns behalten zu wollen und ihr diese Reise nicht zu gönnen. Sie hatte es wirklich um uns verdient, und es würde ihr eine besondere Freude sein, wenn ihr die Eltern und besonders Mutter einmal allein, ohne uns andere zehn, gehörten. Wer wagte dagegen, etwas einzuwenden? So standen wir denn eines Morgens auf unserem Berg und sahen Vater, Mutter und Emma nach, wie sie zu Tal wanderten. So betrübt wir waren auch stolz, wie die drei so stattlich und würdig da hinabschritten.
1: »Einfach großartig«, brummelte Guste andächtig.
0: »Wie die Kaiserin«, seufzte Minchen gefühlvoll.
2: »Die Kaiserin wäre froh, wenn sie so aussehe«, knurrte Guste,
0: und über diese Bemerkung waren wir damals alle entsetzt, bis auf unsere drei Kleinsten, die noch nicht verstanden, was für ein Verbrechen Guste damit begangen hatte. Minchen schrie sogar auf und hielt sich die Hand vor den Mund, obwohl sie ja diese entsetzlichen Worte gar nicht ausgesprochen hatte. Auch Karl schaute sich scheu um und flüsterte, »Hoffentlich hat das niemand gehört.« Ja, das war dazumal eine Majestätsbeleidigung. Dies Vergehen kennt man heute wohl nicht mehr. Auch so stattliche, bescheidene und doch stolze Frauen und Mädchen wie Mutter und Emma gibt es wohl kaum noch heutzutage. Und was für großartige Kleider sie trugen. Diese Rüschen und Falten und Falben und Schleifen, diese nach hinten weit ausholenden Röcke, wirkten sie nicht wahrhaft majestätisch? Kein Mensch mochte ahnen, dass Mutters Staatskleid aus einem abgesetzten Kleid von Tante Ewertsbusch geschneidert worden war und dass Emma ihr altes Blaues noch einmal aufgefrischt und umgeändert hatte. Vater kam uns mit seinem hohen Hut und seinem Schlippenrock auch sehr würdevoll vor. Und so sahen wir sie denn betrübt und auch wiederum voller Genugtuung drunten im Tal entschwinden. »Was haben wir für feine Eltern?« stellte Lenchen mit einem tiefen Aufatmen fest. Und diesmal nickten wir alle zustimmend.
2: Bloß Alwine fügte kleinlaut hinzu:
0: Aber nun reisen sie so schrecklich weit fort. Man merkte, dass ihr die Tränen nahe waren. Doch da griff unsere Guste wieder ein, die sich bisher nach ihrer Majestätsbeleidigung etwas im Hintergrund gehalten hatte.
2: Faltet mal schnell die Hände, ehe sie ganz fort sind, befahl sie.
0: Und nun beten wir alle: Jesu, geh voran auf der Eisenbahn.
2: Die Sprüchlein habe ich in meinem späteren Leben noch oft vor einer Reise wiederholt. Und es ist mir immer, wie damals, kein Scherz, sondern bitter ernst gewesen.

Aber nun habe ich ja ganz vergessen zu berichten, wohin die drei reisten. Gut, dass ich nur für die Menschen, die ich liebe, hier meine Erinnerungen aufschreibe. Da brauche ich mich nicht darum zu entschuldigen oder die ganze Geschichte noch einmal umzuarbeiten oder neu zu beginnen. Also, die drei fuhren ins Hessenland. Was heute für ihre Enkel ein Sonntagsausflug sein mag, schien uns damals schier eine Weltreise. Gefährlicher und beängstigender als jetzt ein Flug nach Amerika. Sie fuhren auch nicht nur zum Vergnügen. Große oder auch nur kleine Urlaubsreisen gab es damals noch nicht für einfache Bürgersleute. Meines Vaters Vater stammte von dorther. Ich habe früher immer steif und fest behauptet, aus Wolfenbüttel, obwohl mich meine Tochter auslachte und ebenso steif und fest behauptete, diese Stadt läge nicht in Hessen. Bei der in Deutschlands Unglückszeit vorgeschriebenen Ahnenforschung stellte sich dann heraus, dass ich mich als Kind verhört oder nicht recht behalten hatte, dass es sich um den Ort Wolfshagen handelte. In der dortigen Gegend leben heute noch Nachkommen der französischen Hugenotten, die um ihres evangelischen Glaubens willen ihr Vaterland verlassen mussten. Mein Vater, dem man an seinen dunklen Haaren und Augen noch die fremdländischen Urahnen ansah, war sehr stolz darauf, von solch treuen Christen abzustammen. Er selber war bisher nie in Wolfshagen gewesen. Nun war dort eine sagenhafte Urahne gestorben, deren einziger Erbe er war. Es würde bei dieser Erbschaft nicht viel herauskommen, meinte er, besonders wenn der Erlös des Häuschens und der Möbel noch unter uns 10 Kindern verteilt werden sollte. Darum wollte er Mutter damit eine Freude, diese kleine Reise, machen, da bisher er nur immer von ihrer Familie, von Großvater, Zuwendungen bekommen hätte. Einige wertvollere Stücke, vielleicht gar noch ein Andenken an die Urheimat seiner Familie, sollten aber von Mutter und Emma eingepackt werden, so dass die beiden, die auch beim Ordnen und dem Verkauf der anderen Habseligkeiten Vater zur Seite stehen sollten, zu Mutters Trost doch nicht bloß zum Vergnügen mit ihm reisten. Dass wir etwas mitgebracht bekommen sollten, wahrscheinlich sogar etwas Besonderes, Seltenes, das war der einzige Trost für uns zurückgebliebene Kinder. Unser Karl träumte mal wieder von etwas Ausgefallenem, einem goldenen Krönchen. Die Verstorbene war nämlich ein adliges Fräulein de Roux gewesen. Mit O-U-X, betonte Karl. Ein zierliches Krönchen hätte zwar auf seinem dicken, blonden Jungenkopf kaum schön ausgesehen, eher auf Minchens dunklen Locken. Minchen war von Kind an unsere Feine gewesen. Mamsellchen hatten wir sie genannt. Seit sie im Haus des Kommerzienrats Wittenstein als Zofe war, hatte sich dieses Feine noch mehr ausgeprägt. Das soll nun nicht heißen, dass sie uns Geschwistern fremd geworden wäre und wir sie nicht mehr gern hatten. Aber lieber wäre uns doch gewesen, wenn an ihrer Stelle unsere derbe Guste Mutter vertreten hätte. Und wir bedauerten sehr, dass Guste gerade jetzt in Tante Ewertsbuschs Haushalt und Metzgerei unabkömmlich war, weil Onkel Ewertsbusch mal wieder mit seinem Hexenschuss zu Bett lag. Minchen bedauerte es unzweifelhaft noch viel mehr. Gewiss, sie verbrachte jeden freien Nachmittag und Abend im Elternhaus, und das tat sie nicht gezwungen, sondern aus eigenem Antrieb. Aber es war ja etwas anderes, abends mit einer feinen Handarbeit im gemütlichen Kreis zu sitzen, zu singen und zu plaudern, als jetzt diesen selben Kreis als Hausfrau zu leiten und zu versorgen. Da hörte bestimmt manchmal die Gemütlichkeit auf. Und so vornehm wie im Haus des Kommerzienrats ging es auch nicht zu. Lieber hätte Minchen die beiden Fräulein Wittenstein und ihre Mutter nach Bad Pyrmont begleitet. Und bestimmt hätte sie gern ebenso stolz wie Guste verkündigt, dass sie unabkömmlich wäre. Aber Frau Wittenstein hat bereitwillig versichert, dass Mutter unbesorgt reisen könnte und erklärt, dass es ihren Töchtern nur gut täte, wenn sie sich einmal ohne Minchens geschickte Hände behelfen müssten. Da hatte sich denn Minchen in ihr Schicksal als stellvertretende Hausfrau ergeben.
Ergeben ist wohl der treffende Ausdruck. Unser Mamsellchen hatte nämlich eine so wunderschöne Art, den hübschen Kopf ergeben zu neigen und die schönen dunklen Augen dabei zur Zimmerdecke zu heben.

0: Das tat sie auch an jenem Abend nach der Abreise, als sie uns einen Stollen Brote mit Butter bestrichen hatte. Und dabei seufzte sie gefühlvoll: »Ich bin wie eine Mutter zu euch.«
1: »Aber wie eine Stiefmutter«,
0: murrte Karl mit vollen Backen.
2: »Du hast die Butter so draufgekratzt, dass du am Ende der Woche ein Pfund mehr im Topf hast.«
0: »Hast du das bei Kommerzienrats gelernt?« piepste ich durch Karls Keckheit ermutigt.
2: »Nein, sie spart schon für nächsten Sonntag für ihre Einladung«, fuhr Karl noch kühner fort.
0: Da saß auf seinen Backen die Antwort von Minchens gewandter Hand. Ein mörderisches, dreistimmiges Geheul antwortete von der Gegenseite. »Dreistimmig? Nun, unser Jüngster, der seit Mutters Abschied schon den ganzen Tag gequengelt hatte, brüllte lauthals mit. Und ich stimmte aus Sympathie in meines Lieblingsbruders Schmerzensgeschrei ein. Bei den Jungen blieb es aber nicht bei dem. Karl war aufgesprungen, Wilhelm fühlte sich als sein Bundesgenosse zu Hilfe verpflichtet und lief nun auch um den Tisch herum auf Minchen zu.
2: »Warte«, drohte er mit geschwungenem Butterbrot.
0: Nun schrie Minchen auf, und sie wurde wiederum in ihrem Geschrei von Lenchen und Alwine unterstützt. Aber ehe es zu etwas Schlimmerem kommen konnte, wurde die Tür geöffnet und eine fröhliche Stimme rief:
3: »Na, ihr seid ja eine sonnige Familie. Heute ist wohl bei euch zur Abwechslung Gewitter mit Niederschlägen.«
0: Es war Lehrer Werner, Emmas Verlobter, der einmal, so im Vorbeigehen, nach seinen verlassenen Schwägern und Schwägerinnen sehen wollte. Unsere Guste war mit ihm gekommen.
2: »Was ist denn das für ein Radau?« grollte sie. »Man kann euch ja unten im Tal hören. Wenn das Mutter wüsste, und Vater erst, kaum sind sie fort, da ist es aus mit aller Liebe und Freundlichkeit. Schämt euch!«
0: Wir schämten uns wirklich. Wir Kleineren senkten die Köpfe und schielten mit schlechtem Gewissen nach Minchen. Aber sie hatte auch kein gutes Gewissen und beklagte sich nicht über uns.
4: »Gut, dass du kommst«, sagte sie zu unserem Schwager. »Ich kann ja heute nicht zum Chor, und da wollte ich dich bitten, diese Briefchen mitzunehmen. Mutter hat mir erlaubt, mir zum Trost und zur Belohnung meine besten Freunde aus dem Chor zum Sonntagnachmittag-Kaffee einzuladen.« Sie holte 5 zierliche Briefchen aus dem Klappschrank.
2: »Zum Trost ist gut«, raunte mir Karl zu. »Und womit sollen wir uns trösten?«
0: »Du kannst ruhig in den Chor gehen, Minchen. Ich mache hier schon alles fertig«, erbot sich die gutmütige Guste.
4: »Aber dann kann man doch ihre schöne Schrift nicht bewundern, wenn sie mündlich einlädt«, widersprach Wilhelm.
0: »Die Einladungen kann Minchen trotzdem überreichen«, tröstete unser Schwager. »Feine Leute laden immer schriftlich ein.«
2: »Dann muss sie das bei ihrem Schuster unbedingt tun«, brummte Karl.
4: »Eure Spöttereien habe ich satt«, schalt Minchen mit heißen Wangen. »Und ich verbiete dir, Herrn Kühne Schuster zu nennen. Er ist Schuhmachermeister, hat ein Ladengeschäft, 2 Gesellen und bloß noch keine Frau«, fiel Karl ein.
0: Minchen wollte auf Karl zugehen. Da trat unser Schwager dazwischen.
4: »Kinder, Kinder«, mahnte er, »ich kenne euch ja nicht wieder. Ist das das sonnige Haus, die fröhliche Familie? Kaum ist die Mutter fort, benehmt ihr euch wie die Kinder Israel, wenn sie keine Richter hatten oder Mose auf dem Berg war. Wir tanzen aber nicht um das goldene Kalb«, widersprach das bibelkundige Lenchen.
0: »Nein, aber um euer böses Ich«, entgegnete Werner. »Warum ärgert ihr eure Schwester? Und du, Minchen, warum lässt du dich mit dem Wort Schuster ärgern? Schuster waren von alters her Sinierer und Dichter, wie der Meistersinger Hans Sachs oder gar Jakob Böhme. Auch unser Freund Kühne ist ein tief veranlagter Mann, eine Stütze des Kirchenchors und des Jungmännerbundes. Ein treuer, aufrichtiger Christ.« Minchen ging still hinaus.
2: »Zieh dich rasch um für den Chor«, rief Guste hinter ihr drein.
1: »Ich werde ihn von jetzt ab Fußbekleidungskünstler nennen«,
3: brummte sie dann und ging in die Küche.
4: »Untersteh dich«, schalt unser Schwager.
3: Er lachte aber dazu. Wir anderen lachten nicht. Wir schämten uns.

0: In den nächsten Tagen bemühten wir uns, uns ordentlich zu benehmen, obwohl mit Minchen immer schlechter umzugehen war, je näher der Sonntag rückte. Sie war zwar stundenweise sehr gut aufgelegt und sang mit ihrem hellen Sopran wie eine Lerche. Dann aber fegte sie unruhig im Haus umher, legte neue Deckchen auf Sofa und Sessel, polierte die Möbel und nichts war ihr blank und schön genug. Wir Kinder mussten sämtliche Zinnteller und die große Zinnkanne, die Tröppelminna, scheuern, dass unser Kater sich darin spiegelte. Aber wenn sich Kater Cäsar auch bewundernd davor setzte, Minchen rieb doch noch selber nach. Am Sonntagnachmittag strich, oder vielmehr kratzte Minchen für uns jüngere Geschwister einen Stoß Butterbrote. Zuerst wollte sie uns damit in den nahegelegenen Wald, den Armenhäuser Busch, schicken. Aber dann fiel ihr noch rechtzeitig ein, dass sich vor Jahr und Tag Karl dort einmal die Sonntagshose zerrissen hatte. Wir versprachen ihr zwar bereitwillig, uns in Acht zu nehmen und auf keinen Baum zu klettern. Aber Minchen traute uns nicht zu, gegen solche Versuchungen des Armenhäuser Busches standhaft zu bleiben. Desgleichen lehnte sie unser ebenso bereitwilliges Angebot, die Alltagskleider anzuziehen, ab. Sie fürchtete, Sonntagsspaziergänger, die uns begegneten, könnten ihr das übel auslegen, als wenn sie uns in Mutters Abwesenheit vernachlässigte. Kurzum, wir wurden in den hinteren Garten verwiesen und schoben uns widerwillig aus der Haustür hinaus. »Sie will uns bloß verstecken, damit ihr Schuster sich nicht fürchtet, so viele Schwäger und Schwägerinnen zu bekommen«, brummte Karl. »Oder selber später auch so viele Kinder«, flüsterte Lenchen. Alwine lachte laut. »Alwine«, rief da Minchen hinter uns drein. Ich dachte schon, unsere große Schwester hätte unser ungebührliches Gespräch gehört und lief mit Alwine zurück, um der jüngeren Schwester beizustehen. Aber nein, Minchen bat Alwine nur, auf das Herdfeuer aufzupassen, indessen sie selber ihren Gästen den Berg hinab entgegengehen wollte. Wenn sie dann mit ihnen zurückkam, sollte das Kaffeewasser kochen, damit sie gleich aufgießen konnte. Alwine, die Minchen mit ihren dunklen Augen und Locken am meisten glich, war vielleicht wegen dieser Ähnlichkeit Minchens Liebling. Dass unsere kleine Vince ihrer großen Schwester aber gar nicht so treu ergeben war, das sollten wir bald merken. Wir standen noch hinter dem Haus und überlegten, wie wir uns die Zeit vertreiben sollten. Auf solch kleinem Raum war es für eine Schar wie wir kaum möglich, Lauf- und Bewegungsspiele zu machen. »Ich weiß etwas«, sagte endlich Lenchen. »Wir üben eine Begrüßungsmusik ein.« »Oh, fein«, stimmte Karl bei. »Für Minchens Gäste?«, fragte ich erstaunt. »Quatsch«, antwortete mein Bruder grob. »Für Vater und Mutter und Emma. Ich hole mit Wilhelm noch schnell aus dem Keller ein paar Topfdeckel und Holzscheite und zwei Bottiche. Und dann kann's losgehen.« Als die beiden mit den eigenartigen Musikinstrumenten wieder ans Tageslicht kamen, erschien gerade Alwine unter der Küchentür. »Ist Minchen fort?«, raunte sie geheimnisvoll. Unser kleiner Hermann lief zur Hausecke. »Da unten geht sie schon«, krähte er. Ich huschte zu ihm und schaute nach, weil man dem Kleinen nicht immer glauben konnte. Ja, da wandelte unsere feine Schwester geruhsam zu Tal. Und die Sonne leuchtete auf ihrem glänzenden Braunseidenen. Es war gewiss ein anmutiges Bild. »Nun komm doch schnell, Antchen«, rief Alwine, »kommt rein!« Wir drängten uns alle in die Küche. Lenchen stieß die Verbindungstür zum Wohnzimmer auf. »Oh, wie fein«, rief sie und betrachtete bewundernd den gedeckten Tisch, auf dem ein Riesenkuchen prangte und zierliche Blumenkränzchen die Gedecke umrangten. »Kommerzienratsvisimatenten«, brummte Wilhelm. »Was steht denn auf den Kärtchen, die neben den Tellern liegen?«, fragte ich neugierig. Ich wollte zusehen, aber Alwine rief eifrig, »Lass das jetzt, wir haben nicht viel Zeit. Schaut lieber hier in den Schrank.« Das schlaue Schwesterlein huschte zum Küchenschrank und kletterte gewandt auf einen kleinen Schemel, den es schon davor gerückt hatte, um besser in das obere Fach hineingucken zu können. Vorhin, ehe sie ging, hat Minchen hier hineingeschaut und dabei so stolz gelächelt, berichtete Alwine dabei hastig. Da bin ich neugierig geworden.
1: Das warst du schon immer,
0: fügte Wilhelm hinzu, aber keiner achtete auf seine Bemerkung. Wir drängten uns alle hinter Alwine. Die Kleineren versuchten hinter ihr auf den Schemel zu klimmen. Wir schubsten uns gegenseitig, wie eine Traube hingen wir aneinander und übereinander. »Der Schemel kippt um!« schrie Alwine und griff haltsuchend nach dem Schrank. Die Tassen und Teller darin klirrten bedrohlich. Lenchen fasste schnell zu. Karl schlug Alwine auf die Finger. »Lass den Schrank los!« brüllte er. »Sonst kippt er mit sämtlichem Geschirr um. Dann lauf ich aber weg.« »Kommt sofort runter«, befahl jetzt auch Lenchen und zerrte Hermann und Alwine vom Schemel. Hermann wehrte sich schreiend und zappelnd. »Bist du wohl still?« schalt Karl. »Sonst hört es Minchen und kommt zurück.« Mit seinen kräftigen Händen wischte er uns alle von unserem Aussichtsturm, dem Schemel, herunter. Dann aber kletterte unser Herr Bruder selber hinauf. Er starrte in den Schrank hinein und wir starrten wiederum auf ihn. Es sah aus, als schwölle er an. Sein Kopf wurde puterrot und seine Augen quollen immer mehr hervor, so dass ich an den Froschkönig denken musste.
2: »Toll«, murmelte er.
0: »Lauter Mandeltörtchen sind in der Suppenterrine«, flüsterte uns Alwine ehrfürchtig zu. »Und auf der großen Platte daneben?« »Nimm mal, Lenchen«, befahl da Karl und reichte die Kuchenplatte herunter. »Ah, oh«, wir staunten allesamt. Was wir da sahen, das hatten wir bisher nur vom Hörensagen gekannt oder höchstens mit plattgedrückten Nasen in den Schaufenstern der feinen Konditorei in der Alleestraße bewundert. »Und dafür hat sie uns die Butter nur gekratzt. Dafür hat sie gespart«, grollte Karl. Und dann drehte er sich entschlossen um. »Gebt mal eure Stullen her«, befahl er. Verständnislos streckten wir ihm unsere dicken Doppelschnitten hin. »So«, sagte er mit düsterer Entschlossenheit, »jetzt tauschen wir. Ihre Geschwister müssen Minchen näher stehen als fremde Leute.« Und schon steckte er unserem kleinen Hermann einen dicken Mohrenkopf in die Hand, Alwine einen Sahneballen und mir ein Cremeschnittchen. Unsere Butterbrote legte er auf die Kuchenplatte. »Und nun schnell raus«, rief er dann, und während er die Platte in den Schrank zurückstieß, stoben wir schon zur Tür hinaus. Im Laufen stopften wir die ungewohnten Süßigkeiten in uns hinein. Genuss haben wir nicht davon gehabt. Ja, ich fand, dass mein Cremeschnittchen solch bitteren Beigeschmack hatte, dass ich heute noch vor diesem beliebten Gebäck eine Abneigung habe. Aufatmend hielten wir im äußersten Winkel des Gartens ein. Wir schauten uns gegenseitig an. Hermann hatte einen Schokoladenschnurrbart. Lenchen wischte sich die Krümel ab. Karl leckte seine Finger sauber. Keiner sprach. Ich glaube, es grauste uns vor unserer eigenen Kühnheit. »Was machen wir nun?« fragte ich endlich. »Wir üben unsere Musik«, schlug Lenchen vor. »Passt auf, was ich mir ausgedacht habe.« Sie sang uns vor. »Ihr seid jetzt wieder da. Wir singen laut Hurra.« Und dann legten wir los. Bei jedem Ching-Bum schlugen wir die Topfdeckel aneinander und klopften mit den Holzscheiten auf die Bottiche. Wir taten es mit solch einer Wucht, als ob wir unser schlechtes Gewissen damit betäuben wollten. »Wir freuen uns so sehr, und ihr freut euch noch mehr«, sagte Lenchen vor, und wir schmetterten mit jedem Ching-Bum weiter, dass es mir war, als ob mir der Kopf platzte und die Vögel aus den Bäumen ringsum flüchteten. Wir merkten in unserem Eifer gar nicht, dass sich uns auf den Buchsbaumwegen des Gartens eine Gruppe Erwachsener näherte. Als ich zufällig aufblickte, sah ich in geringer Entfernung vor mir meine Schwester Minchen. In ihrem Gesicht war ein seltsames Gemisch von Entsetzen und Zorn. Es war noch nicht abzusehen, ob sie gleich sanft in Ohnmacht fallen oder energisch zwischen uns Radauschläger fahren würde. Neben ihr stand ein stattlicher, blonder Mann, der in seinem schwarzen Bratenrock gewiss sehr feierlich ausgesehen hätte, wenn er nicht gerade herzhaft gelacht hätte. Nach und nach verstummte einer nach dem anderen von uns Musikanten. »Wunderbar«, lobte da der blonde Mann. »Dieser Rhythmus, diese fröhlichen, hellen Kinderstimmen, diese harmlose Freude. O Fräulein Minchen, wie glücklich müssen Sie sich schätzen, in der Schar dieser Geschwister aufgewachsen zu sein, die wie die Zweige des Ölbaums sprießen.« Minchens Gesicht veränderte sich zusehends. Zuerst ungläubig staunend, dann immer befreiter lächelte sie mit roten Wangen zu dem stattlichen Schuhmachermeister auf. Ich atmete auf. Die erste Gefahr war vorüber. Aber da flüsterte es ängstlich hinter mir. »O Annchen, ich habe ja nicht auf das Feuer aufgepasst. Jetzt kocht das Kaffeewasser sicher nicht. Aber ich traue mich nicht mehr in die Küche, wenn Minchen nachher die Kuchenplatte holen will.« Ich wandte mich zu Alwine um. »Komm«, raunte ich zurück und fasste sie bei der Hand. »Wir schlüpfen durch die Stachelbeerhecke ins Haus. Minchen merkt jetzt doch nichts. Wenn sie nachher in die Küche kommt, laufen wir fix raus.« Als wir beide atemlos in die Küche stürzten, wartete unser dort eine freudige Überraschung. Unsere Schwester Guste stand da und schüttete gerade den Kaffee auf. »O Guste«, riefen Alwine und ich wie aus einem Mund und liefen auf sie zu. »Nicht so stürmisch«, wehrte sie. »Was ist denn los?« »Du musst uns helfen«, rief ich hastig. »Darum die Zärtlichkeit«, brummte Guste. »Dazu bin ich wieder gut. Ihr seht ja, ich helfe doch schon.« »Ach, Guste«, fiel Alwine aufgeregt ein, »du musst uns bei etwas viel Schlimmerem helfen. Wir haben Minchen das feine Gebäck weggegessen und ihr dafür unsere Butterbrote hingelegt. Was soll das geben, wenn sie gleich die Platte holen will? O Guste, hilf uns doch, dass es wieder in Ordnung kommt.« »Das ist ja die Höhe«, schalt Guste. »Eine Räuberbande seid ihr geworden, kaum dass Mutter fort ist. Nun, jetzt löffelt die Suppe aus, die ihr euch eingebrockt habt. Ich kann auch nicht Stroh zu Gold spinnen und Schwarzbrote in Kuchen verwandeln.« »Hilf uns doch, Guste«, schluchzte Alwine. »Liebe, liebe Guste«, schmeichelte ich, »lass uns doch nicht im Stich.« Guste krauste nachdenklich die Stirn. Wir beobachteten sie gespannt. »Gebt die Platte her, schnell«, befahl sie dann. »Ich habe eine Prachtwurst für euch mitgebracht. Die müsst ihr jetzt dran geben. Ich schneide sie fix auf. Du, Alwine, klappst jede Stulle auseinander. Und du, Annchen, legst eine Scheibe dazwischen. Aber galopp, galopp!« Alwine und ich gehorchten mit bebenden Fingern. Kaum war die verbesserte Platte wieder im Schrank verschwunden, da trat auch schon Minchen ein. »O, Guste«, sagte auch sie erstaunt, aber sie schien weniger begeistert von Gustes Anwesenheit als wir. »Was tust du denn hier?«, fragte sie kühl. »Für deine Gäste Kaffee kochen, wie du siehst«, antwortete Guste. »Hab keine Angst. Ich habe keine Zeit und keine Lust, mich mit an den feinen Tisch zu setzen. Ich bin ja auch gar nicht eingeladen. Ich habe nur Tante Evertsbusch den Berg heraufgebracht. Die musst du ja wohl als Anstandsdame bei euch jungen Leuten haben. Ich laufe jetzt gleich wieder bergab und richte das Abendbrot für den Onkel und die Gesellen.« »Du kannst die Kaffeekanne reintragen«, erlaubte Minchen gnädig. »Das Gebäck will ich selber bringen.« Sie näherte sich dem Schrank. Alwine und ich drückten uns noch fester hinter die geöffnete Wohnzimmertür, hinter der wir bei Minchens Erscheinen Schutz gesucht hatten. Und dann ertönte ein Schrei. Minchen wankte, lehnte sich gegen die Wand. Es sah aus, als wenn sie wirklich ohnmächtig werden wollte. Oh, wie mein Herz klopfte! Ich presste Alwines eiskalte Hand. Guste kam herbeigeeilt. »Lass nur, ich trag sie schon«, sagte sie und hob mit einem Ruck die Platte aus dem Schrank und eilte damit ins Wohnzimmer.
2: »Nein, nein, nicht hineinbringen«, rief Minchen und war auf einmal wieder sehr flink auf den Beinen. Aber es war zu spät. Mit einem Schwung und freundlichem Lächeln hatte Guste die Butterbrote neben den Napfkuchen auf den festlichen Tisch gestellt. Minchen stand, wie ein Geist oder als wenn sie ein Geist werden wollte, in der Tür.
1: »Was hast du denn?« fragte ihre Freundin Lydia.
2: »Was haben Sie denn, liebes Fräulein Minchen?« fragte der Schuhmachermeister besorgt.
3: »Oh, die Brote«, seufzte Minchen.
1: »Aber mein teures Fräulein«, rief da der stattliche Schuhmacher, »Sie werden sich doch nicht nachträglich genieren, uns diese Brote fortzusetzen. Nein, wenn Sie nicht schon mein Herz gewonnen hätten, so hätten Sie es nun endgültig erobert. Das nenne ich Aufrichtigkeit, Schlichtheit, ein nicht mehr scheinen wollen. Genau so wurde mir immer wieder Ihre ehrenwerte Familie geschildert. Wenn ich Sie aber so fein und vornehm vor mir sah, so zweifelte ich wenigstens, was Sie betrifft, daran. Ich wagte als schlichter Handwerker gar nicht, meine Augen zu Ihnen aufzuheben. Nun aber sehe ich klar, keine Leckereien und vornehme Torten prangen hier auf dem Tisch, sondern ein selbstgebackener Kuchen und das liebe Brot. Mit einem Stück Wurst belegt, ist es sowieso mein Leibgericht, wofür ich jede Süßigkeit stehen lasse. Oh, sich zu solch vorbildlicher Familie zu zählen, selber solch eine Familie zu gründen.
2: Na, daran hindert sie ja niemand, fiel Tante Ewertsbusch trocken ein, indessen Minchen immer noch wie eine Bildsäule in der Tür stand.
1: Nun setz dich mal endlich zu deinen Gästen, der Kaffee wird kalt,
2: ermunterte Guste ihre Schwester. Guste selber ging zu uns in die Küche hinaus. Sie klappte die Tür hinter sich zu und brummte,
1: »Der Mann hätte Pastor werden sollen. Mein Fall ist er ja nicht, aber ich bin ja auch nicht seine Auserwählte.«
2: Nun, es hinderte den Herrn Schuhmachermeister wirklich nichts und niemand, in unsere Familie aufgenommen zu werden. Bald nach der Elternrückkehr kam er so feierlich, wie es nun einmal seine Art war, zu uns den Berg heraufgestiegen, um sich Minchen als Braut zu erbitten.

München hat uns damals noch nicht einmal bestraft. »Ihr gedachtet, es böse zu machen«, sagte sie am Abend dieses denkwürdigen Tages, fast so feierlich wie ihr Zukünftiger zu uns. »Gott aber hat es gut gemacht.« Wir waren heilfroh, dass wir so gnädig davongekommen waren. Ja, Gott hatte es wirklich gut gemacht. Unser dummer, hässlicher Streich hatte Minchen zu einem Mann verholfen und außerdem zu der Schlichtheit, die sie im Haus des Kommerzienrats beinahe verloren hätte. Als ich nach Jahrzehnten einmal in ihrem Haus zu Gast war und mir mein Schwager würdig wie immer gegenüber saß, spielte doch ein Lächeln um seinen weißen Patriarchenbart, als er dem fleißigen Hantieren seiner immer noch hübschen und zierlichen Frau aus der Ferne zusah. »Was mich an Minchen immer besonders angezogen hat«, sagte er zu mir, »das war ihre Anspruchslosigkeit und Schlichtheit. Als junger Mann hätte ich fast nicht gewagt, sie um ihre Hand zu bitten. So fein und beinahe hochmütig erschien sie mir, dass ich sie mir als Handwerkersfrau gar nicht vorstellen konnte. Doch dann kam die Geschichte, er lächelte noch herzlicher in seinen Bart hinein. Dann kam die Geschichte mit den Butterbroten, fiel ich ein. »Woher weißt du das denn? Du saßt doch nicht mit am Tisch? Ich habe dich an jenem Nachmittag nicht in der Stube gesehen«, fragte er. »Weil mein Butterbrot auch dabei war«, hätte ich beinahe geantwortet. Aber wenn Minchen, die ihrem Mann gewiss nie etwas verheimlicht hat, ihm dies nicht erzählt hatte, so sollte sie dies Geheimnis auch noch nach 40 Ehejahren für sich behalten. Wer weiß, wozu es gut war.

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0: Es ist 9 Uhr.
1: Guten Morgen und herzlich willkommen zu den Kurznachrichten heute am Freitag, den 3. Juli 2026. Am Mikrofon begrüßt Sie Maria Siemens. Der Tagesvers: Wenn der Herr spricht, so geschieht's. Wenn er gebietet, so steht's da. Psalm 33, Vers 9.
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1: Heute ist es in Friesland noch teils bewölkt. Später soll uns ein Mix aus Sonne und Wolken begleiten. Die Temperaturen bewegen sich heute zwischen 11 und 15 Grad.
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1: Schulturnier 2026. 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

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Soweit mit den Kurznachrichten für heute. Allen Hörern weiter einen angenehmen Tag. Auf Wiederhören.

0: Es ist 10 Uhr und 30 Minuten.
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2: Es gibt heutzutage ein weit verbreitetes Lebensmotto, das nennt sich YOLO. You only live once. Heißt, du lebst nur einmal. Ein Satz, der für viele wie ein Freifahrtschein klingt. Mach, was du willst. Lebe schnell, intensiv, nimm mit, was du kriegen kannst. Du hast nur dieses eine Leben, also verschwende es nicht mit Warten. Nach diesem Motto leben viele in der heutigen Zeit. Gerade in jungen Jahren fühlt es sich an, als würde alles erst beginnen. Man hat Pläne, Träume, Projekte. Die Welt steht offen. Aber selbst Menschen, die nach diesem Lebensmotto leben, müssen irgendwann erkennen, die Welt lässt mich leer. Und ewig leben werde ich auch nicht. Also müsste es nicht lauten, YOLO, du lebst nur einmal, also tue, was immer du möchtest, sondern vielmehr müsste es heißen, du lebst nur einmal, also triff die richtigen Entscheidungen. Und darum geht es auch in dem heutigen Lied von Bernhard Harder. Harder wurde 1832 in Halbstadt, Molodschna, in der heutigen Ukraine geboren. Er war Prediger, Lehrer und Liederdichter. Lange war er im Schuldienst tätig. Doch 1872 gab er diesen Beruf auf, um als Evangelist durchs Land zu ziehen. 3 Jahre lang reiste er, besuchte Gemeinden, sprach mit Menschen. Auch als Pastor begegnete er vielen, die innerlich am Kämpfen waren, mit Sorgen, Schuld oder der Angst vor dem Tod. Diese Begegnungen prägten sein Lied »Die Zeit ist kurz, o Mensch, sei weise«. Das Lied spricht eine klare Sprache und erinnert daran, dass das Leben begrenzt ist. Hiob 14 beschreibt das nüchtern und ehrlich, wenn es heißt, »Der Mensch, von der Frau geboren, lebt kurze Zeit und ist mit Unruhe gesättigt. Wie eine Blume kommt er hervor und verwelkt, und wie der Schatten flieht er und kann nicht bestehen.« Das klingt ernüchternd. Und doch steckt darin eine wichtige Wahrheit. Das Leben ist zerbrechlich. Es ist begrenzt. Aber gerade deshalb ist es so entscheidend, was wir damit tun. Nicht das Tempo zählt, sondern die Richtung. Nicht wie viel wir erleben, sondern wofür wir leben. Vielleicht ist das Lied von Bernhard Harder gerade deshalb so wichtig, weil es uns aufweckt, weil es fragt, was wir mit der Zeit anfangen, die uns noch bleibt. Und weil es uns daran erinnert, Weisheit ist nicht dasselbe wie Klugheit. Weisheit heißt, die richtige Entscheidung treffen, nämlich mit Jesus Christus zu leben. Du lebst nur einmal, um diese Entscheidung zu treffen.

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Paulus ist sehr ernst mit dieser Sache. Das ist sehr, sehr wichtig. Und Christen sollen sich nicht verleiden lassen. 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
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Dann bis nächstes Mal, Dankeschön für Hörchen.

0: Es ist 11 Uhr und 45 Minuten.
1: Guten Tag, ich begrüße alle Hörer heute zu den Mittagsnachrichten. Wir haben Freitag, den 3. Juli 2026. Am Mikrofon Maria Siemens. Der Tagesvers: Wenn der Herr spricht, so geschieht's. Wenn er gebietet, so steht's da. Psalm 33, Vers 9.
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1: Heute ist der Himmel noch bedeckt, im Laufe des Tages lockert die Bewölkung jedoch zunehmend auf. Die Temperatur erreicht heute etwa 15 Grad. Die Sonne setzt sich immer mehr durch, so dass wir morgen mit einem überwiegend klaren Himmel, viel Sonnenschein und nur wenig Wolken rechnen können. Auch am Sonntag wird es sonnig, die Temperaturen steigen dann auf bis zu 25 Grad.
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1: Paraguay zählt erstmals zu den 10 führenden Reisezielen Amerikas für Kongress und Tagungen. Das Land belegt im Ranking der Internationalen Kongress- und Tagungsvereinigung ICA den 6. Platz in Lateinamerika und der Karibik. Nach Angaben von Cinco Días erreichte Asunción Rang 8 unter den Städten der Region. Erstmals wurden auch Encarnación, Alto Paraná und Philadelphia in das Ranking aufgenommen. Nach Angaben der Direktorin des Nationalen Tourismusamtes, Senator Bianca Espinola, Stärke der Tagungs- und Kongresstourismus, Hotellerie, Gastronomie, Transport und weitere Wirtschaftszweige. Den Aufstieg verdankte Paraguay vor allem internationalen Fachkongressen sowie wissenschaftlichen und medizinischen Tagungen und nicht Sport- oder Musikveranstaltungen, so Espinola. Die Mitgliedstaaten des Mercosur haben die gegenseitige Anerkennung digitaler Identitäten und elektronischer Nachweise beschlossen. Wie das paraguayische Ministerium für Informations- und Kommunikationstechnologien mittig mitteilte, können Bürger und Unternehmen künftig grenzüberschreitende Behördengänge online mit voller Rechtsgültigkeit erledigen. Die Vereinbarung wurde nach Angaben von AVC Color am Montag vom Rat des Mercosur, bestehend aus den Außenministern der Mitgliedstaaten, verabschiedet. Digitale Identitäten eines Mitgliedstaates sollen somit auch in den anderen Mercosur-Ländern anerkannt werden. Das Abkommen wurde unter dem paraguayischen Vorsitz ausgearbeitet. Vor dem Inkrafttreten muss es noch von dem Parlament Paraguays, Argentiniens, Brasiliens und Uruguays ratifiziert werden. Das Gesundheitsministerium hat die

0: Die digitale Bearbeitung von ärztlichen und zahnärztlichen Krankschreibungen, Stillbescheinigungen und Gesundheitszertifikaten eingeführt. Die sogenannten Visierungen können seit dem 1. Juli vollständig online über Smartphone oder Computer beantragt werden. Darüber berichtet die Tageszeitung OI unter Berufung auf das Gesundheitsministerium. Ziel ist es, das System zu modernisieren, Wartezeiten zu verkürzen und unnötige Behördengänge zu vermeiden. Bereits rund 90% der Vorgänge wurden zuvor digital abgewickelt. Der Generaldirektor der Behörde, Dr. Luis Velasquez, betonte, dass der Prozess nach Einreichung der Unterlagen in weniger als einer Minute abgeschlossen werden können. Die Plattform spart Kosten und die Dokumente besitzen volle rechtliche Gültigkeit. Die Migrationsbehörde passt die Gebühren für Einwanderungsverfahren und Bußgelder an. Darüber berichtet das Nachrichtenportal El Nacional. Die nationale Migrationsbehörde, der NEM, hat eine aktualisierte Gebührentabelle für sämtliche Dokumente und Verwaltungsstrafen veröffentlicht. Die neuen Tarife gelten seit dem 1. Juli. Grundlage für diese Anpassung ist das Dekret der Exekutive zur Erhöhung des gesetzlichen Mindestlohns um 5% auf nun rund 3 Millionen Guaraníes. Die neuen Tarife gelten für sämtliche Anträge auf Aufenthaltstitel, Ausweisverlängerungen sowie Zertifikate und betreffen sowohl die persönliche Bearbeitung vor Ort als auch das digitale Online-Verfahren. Zahlungen können bar in Landeswährung sowie mit lokalen oder internationalen Kredit- und Debitkarten über die Bankcards-Terminals abgewickelt werden. Die aktualisierte Gebührenübersicht ist auf der offiziellen Webseite der Migrationsbehörde abrufbar. Inhaftierte in Emboscada erhalten eine Ausbildung im traditionellen Handwerk, um ihre Resozialisierung zu fördern. Das paraguayische Justizministerium hat in Zusammenarbeit mit dem Nationalen Berufsförderungsdienst SNPP ein Ausbildungsprogramm in der regionalen Strafanstalt Emboscada gestartet. Wie IP Paraguay informiert, erlernen die Teilnehmer in einem 100-stündigen Kurs kreative und handwerkliche Fertigkeiten zur Herstellung von touristischem Kunsthandwerk. Die Initiative soll nicht nur die paraguayische Kulturidentität stärken, sondern den Gefangenen nach ihrer Entlassung konkrete Werkzeuge für den Schritt in die Selbstständigkeit und den Arbeitsmarkt bieten. Behördenvertreter betonen beim Auftakt die große Bedeutung solcher Berufsausbildungen für eine erfolgreiche und dauerhafte Wiedereingliederung in die Gesellschaft. Techniker von Itaipu haben die dreijährige Wartung einer zentralen Generatoreneinheit erfolgreich abgeschlossen. Laut ADN Digital haben am binationalen Wasserkraftwerk Itaipu Techniker wichtige Wartungsarbeiten an der Generatoreneinheit Nummer 14 durchgeführt und dabei sämtliche Dichtungen der Servomotoren ausgetauscht. Diese tonnenschweren Bauteile steuern das Geschwindigkeitsregelungssystem der Turbine und sorgen für eine stabile Stromfrequenz im Netz. Die komplexen Arbeiten erforderten den kompletten Stillstand der Maschine und wurden gemeinsam von den Teams für Turbinen- und Reglerwartung umgesetzt. Die planmäßigen Arbeiten im 60-Hertz-Sektor liefen seit dem 15. Juni und werden heute abgeschlossen. Ziel der Maßnahme ist, potenzielle Öllecks zu verhindern und die zuverlässige Stromversorgung in Paraguay und Brasilien weiterhin auf höchstem Niveau zu garantieren. Paraguayer können ab sofort innovative KI-Projekte für den internationalen Präsidenten-Hackathon in Taiwan einreichen. Das Digitalministerium Taiwans hat die Bewerbungsphase für den weltweiten internationalen Innovationswettbewerb Präsidenten-Hackathon 2026 eröffnet. Wie Ultima Hora informiert, können an diesem Projekt auch Teams aus Paraguay teilnehmen. Unter dem diesjährigen Motto digitale Inklusion im KI-Zeitalter werden innovative Projekte gesucht, die auf künstlicher Intelligenz sowie offenen Daten basieren und den Bürgerservice verbessern oder die digitale Kluft verringern. Die Bewerbungen müssen in englischer Sprache verfasst sein und können bis zum 31. Juli eingereicht werden. Die Finalisten erhalten eine Einladung in die Republik China auf Taiwan, inklusive Flugtickets und Unterkunft für 2 Teammitglieder. Dort können sie ihre Projekte persönlich im Büro des taiwanesischen Präsidenten vorstellen und auszeichnen lassen. Die Polizei entdeckt bei Razzia in Ipanema 50.000 US-Dollar statt des gesuchten Mordverdächtigen. Darüber berichtet AVC Color. Ermittler der Nationalen Mordkommission haben bei einer Razzia in Ipanema ein mutmaßliches Hauptquartier einer kriminellen Bande ausgehoben und dabei 50.000 US-Dollar beschlagnahmt. Der eigentliche Einsatz galt dem flüchtigen 20-jährigen Andrés de Jesús López, dem dringenden Hauptverdächtigen im Mordfall an einem 55-jährigen Mann im März dieses Jahres. Während der gesuchte Schütze entkam, entdeckten die Ermittler in dem durchsuchten Gebäude im Viertel Costa Alegre neben Bargeld auch Präzisionswagen, Sammlerwaffen und eine 40-Tonnen-Hydraulikpresse. Laut dem Leiter der Mordkommission, Abel Cantero, deuten die Beweismittel darauf hin, dass der Verdächtige Teil eines weitreichenden kriminellen Netzwerkes ist. Die Bande soll für den lokalen Drogenhandel per Motorrad, Lieferdienst sowie für mindestens 2 weitere tödliche Angriffe in den umliegenden Städten Ipanema und San Antonio verantwortlich sein.
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0: Halbzeitshow beim WM-Finale geplant. Beim Finale der Fußball-Weltmeisterschaft soll es erstmals eine Halbzeitshow mit internationalen Popstars geben. Darüber berichtet die Tagesschau. Am 19. Juli sollen im Stadion von New York, New Jersey unter anderem Shakira, Madonna und die koreanische Popband BTS auftreten. Die Show soll jedoch deutlich kürzer ausfallen als beim Super Bowl. Nach Angaben der Organisatoren ist eine Dauer von 11 Minuten geplant, mit Auf- und Abbau höchstens 15 Minuten. Die Verantwortlichen betonen, dass der Ablauf des Fußballspiels respektiert und der Rasen geschützt werden soll. Mit der Show sollen außerdem Spenden für den Kampf gegen Hunger und Armut gesammelt werden. US-Gericht begrenzt Haft für Migranten. Ein US-

Gerichtsverfahren bei Freiheitsentzug zusichert. Von der Entscheidung könnten tausende Migranten betroffen sein, die derzeit in Abschiebeeinrichtungen untergebracht sind. Das Heimatschutzministerium lehnt das Urteil ab und will eine Klärung durch den obersten Gerichtshof erreichen. Der britische Premier Keir Starmer hat die jahrzehntelangen Zwangsadoptionen in England und Wales verurteilt. Laut dem Spiegel sprach Starmer vor dem Parlament in London eine formelle Entschuldigung der Regierung an diejenigen unverheirateten Mütter aus, denen einer Untersuchung zufolge zwischen 1949 und 1976 geschätzt mehr als 180.000 Kinder weggenommen worden waren. Unverheiratete Mütter, darunter viele Teenager, waren durch sozialen, behördlichen und familiären Druck jahrzehntelang genötigt worden, ihre Kinder zur Adoption freizugeben. Es täte ihnen zutiefst leid für die Mütter, denen gesagt wurde, sie seien ungeeignet, denen versagt wurde, sich um die Kinder zu kümmern, die sie so gerne haben wollten, so der Premierminister. Die Frauen hätten diesen Verlust jahrzehntelang mit sich getragen und Kinder seien in dem Glauben aufgewachsen, nicht gewollt zu sein. Andere Länder wie Irland oder Australien hatten schon in der Vergangenheit offizielle Entschuldigungen für ähnliche systematische Zwangsadoptionen ausgesprochen und den Opfern Entschädigungen gezahlt. Starmer erwähnte nun zwar keine finanziellen Entschädigungen, er kündigte aber an, dass sie einen Online-Zugang zu Archiven einrichten wollen, damit Betroffene mehr über ihre Vergangenheit und ihre Herkunft herausfinden könnten. Schwere Überschwemmungen fordern in der Elfenbeinküste zahlreiche Todesopfer. Heftige Regenfälle haben in mehreren Ländern Westafrikas schwere Überschwemmungen verursacht, schreibt The Guardian. Besonders betroffen ist die Elfenbeinküste, wo seit Beginn der Regenzeit im Mai mindestens 59 Menschen ums Leben gekommen sind. Rettungskräfte suchen weiterhin nach Vermissten, weshalb die Zahl der Opfer noch steigen könnte. Die Regenzeit dauert dort voraussichtlich bis Ende Juli. Auch das Nachbarland Ghana meldet mindestens 13 Todesopfer. Mehr als 400 Menschen konnten aus den überfluteten Gebieten gerettet werden. Nach Angaben der Behörden fiel innerhalb eines Tages deutlich mehr Regen als beim stärksten Niederschlag des vergangenen Jahres. Überschwemmungen wurden außerdem aus Benin, Togo und Nigeria gemeldet. In der nigerianischen Millionenstadt Lagos kam es durch überflutete Stromanlagen zu Stromausfällen. Eine neue Arktis-Expedition startet im August. Im August beginnt eine internationale Forschungsexpedition, die das Leben und die Umwelt im zentralen arktischen Ozean untersuchen soll, berichtet The Guardian. Dazu wird die schwimmende Forschungsstation Tara Polarstation im Meereis einfrieren und sich über mehrere Monate mit dem Eis von der Region des Nordpols in Richtung Grönland treiben lassen. An Bord arbeiten 6 Wissenschaftler und 6 Besatzungsmitglieder unter extremen Bedingungen mit langer Dunkelheit und eisigen Temperaturen. Ziel der Expedition ist, das bislang wenig erforschte Ökosystem der Arktis besser zu verstehen. Die Forscher wollen unter anderem Mikroorganismen, Meereis, Ozean und Atmosphäre untersuchen und neue Erkenntnisse gewinnen. Die Arktis erwärmt sich deutlich schneller als viele andere Regionen der Erde und verändert sich in rasantem Tempo. Die Expedition ist die erste von insgesamt 10 geplanten Forschungsreisen innerhalb der kommenden 20 Jahre. Die gewonnenen Daten sollen dazu beitragen, künftige Maßnahmen zum Schutz der Arktis wissenschaftlich zu unterstützen. Japan hat wegen der zunehmenden Gefahr von Bären mehr als 800 Überwachungskameras installiert. In Japan laufen Bären immer öfter in besiedeltes Gebiet. Tödliche Bärenangriffe nehmen zu.
Seit dem 1. April gab es nach offiziellen Angaben mindestens 5 Todesfälle durch Bärenattacken, so der Spiegel. Wegen der zunehmenden Gefahr

Japan werden nun mehr als 800 Überwachungskameras installiert. Die japanischen Medien berichten derzeit täglich über Bärensichtigungen in Einkaufszentren, Parks und an Schulen. Vor allem in der Stadt Tohoku leben Menschen in Angst vor Bären. Um wirksame Schutzmaßnahmen zu entwickeln, sollen die Bären zunächst besser überwacht werden. Die Behörden raten in den betroffenen Regionen unter anderem auch dazu, nicht allein in die Berge zu gehen, beim Wandern ein Glöckchen am Rucksack zu befestigen und Bärenabwehrspray mitzunehmen. Die Zunahme der Angriffe auf Menschen führen Fachleute auf die schnell wachsende Bärenpopulation, deren Nahrungssuche und die zunehmende Entvölkerung ländlicher Gebiete zurück. Das waren die Mittagsnachrichten für heute am Freitag. Ich wünsche allen Hörern weiter einen schönen Freitagnachmittag. Auf Wiederhören!

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0: Im sonnigen Haus, in unserer Familie Wächter, hatte sich etwas Unfassbares ereignet. Das heißt, es sollte sich noch ereignen. Aber wir Kinder standen schon so fassungslos davor, als wenn uns angekündigt worden wäre, sämtliche Kirchtürme der Stadt im Tal wollten auf die Reise gehen. Ebenso fest und unbeweglich wie diese Kirchtürme zu unserer Stadt gehörten, gehörte unsere liebe Mutter zu uns, in das sonnige Haus auf dem Berg. Und nun wollte Mutter von uns fort. Nun wollte Mutter verreisen. Richtiger gesagt wäre, sie sollte verreisen. Vater wollte es. Und Mutter, ja, die war noch eine Frau der guten alten Zeit. Was Vater wollte, das wollte sie auch. Er wollte es in der allerbesten Absicht. Er wollte Mutter eine Freude machen. Ob es ihr wirklich eine Freude war? Wer kann das wissen? Sie lächelte dazu, so wie sie ihr Leben lang zu Gutem und auch Ungutem freundlich still gelächelt hat. Für uns Kinder war es auf keinen Fall eine Freude. Das stand außer aller Frage. Aber was Vater bestimmte, das war unantastbares Gesetz. Daran gab es nichts zu rütteln. Da mussten wir uns stillschweigend fügen, so schrecklich es uns auch diesmal war. Noch entsetzter waren wir, als wir erfuhren, dass unsere älteste Schwester Emma die Eltern begleiten sollte. Wenn wenigstens Emma, Mutters äußeres und inneres Ebenbild, bei uns geblieben und Mutter vertreten hätte, dann wäre unser Kummer nur halb so groß gewesen und wir wären uns nicht so jämmerlich verlassen vorgekommen. Emma macht sowieso nächstes Jahr eine ganz große Reise, wenn sie mit ihrem Bräutigam nach Afrika fährt, maulte Alwine. Gerade weil Emma bald eine so sehr weite Reise macht und dann für lange Zeit von uns getrennt ist, soll sie jetzt noch einmal mit ihren Eltern eine kleine Reise machen, damit sie uns noch einmal allein gehört und sie eine kleine Freude hat, zum Dank für alles, was sie für euch getan hat, antwortete Vater darauf. Da senkte Alwine beschämt den Kopf, und wir alle schämten uns mit ihr. Es war gewiss sehr selbstsüchtig von uns, Emma bei uns behalten zu wollen und ihr diese Reise nicht zu gönnen. Sie hatte es wirklich um uns verdient, und es würde ihr eine besondere Freude sein, wenn ihr die Eltern und besonders Mutter einmal allein, ohne uns andere zehn, gehörten. Wer wagte dagegen, etwas einzuwenden? So standen wir denn eines Morgens auf unserem Berg und sahen Vater, Mutter und Emma nach, wie sie zu Tal wanderten. So betrübt wir waren auch stolz, wie die drei so stattlich und würdig da hinabschritten.
1: »Einfach großartig«, brummelte Guste andächtig.
0: »Wie die Kaiserin«, seufzte Minchen gefühlvoll.
2: »Die Kaiserin wäre froh, wenn sie so aussehe«, knurrte Guste, und über diese Bemerkung waren wir damals alle entsetzt, bis auf unsere drei Kleinsten, die noch nicht verstanden, was für ein Verbrechen Guste damit begangen hatte. Minchen schrie sogar auf und hielt sich die Hand vor den Mund, obwohl sie ja diese entsetzlichen Worte gar nicht ausgesprochen hatte. Auch Karl schaute sich scheu um und flüsterte, »Hoffentlich hat das niemand gehört.« Ja, das war dazumal eine Majestätsbeleidigung. Dies Vergehen kennt man heute wohl nicht mehr. Auch so stattliche, bescheidene und doch stolze Frauen und Mädchen wie Mutter und Emma gibt es wohl kaum noch heutzutage. Und was für großartige Kleider sie trugen. Diese Rüschen und Falten und Falben und Schleifen, diese nach hinten weit ausholenden Röcke, wirkten sie nicht wahrhaft majestätisch? Kein Mensch mochte ahnen, dass Mutters Staatskleid aus einem abgesetzten Kleid von Tante Ewertsbusch geschneidert worden war und dass Emma ihr altes Blaues noch einmal aufgefrischt und umgeändert hatte. Vater kam uns mit seinem hohen Hut und seinem Schlippenrock auch sehr würdevoll vor. Und so sahen wir sie denn betrübt und auch wiederum voller Genugtuung drunten im Tal entschwinden. »Was haben wir für feine Eltern?« stellte Lenchen mit einem tiefen Aufatmen fest, und diesmal nickten wir alle zustimmend. Bloß Alwine fügte kleinlaut hinzu: »Aber nun reisen sie so schrecklich weit fort.« Man merkte, dass ihr die Tränen nahe waren. Doch da griff unsere Guste wieder ein, die sich bisher nach ihrer Majestätsbeleidigung etwas im Hintergrund gehalten hatte. »Faltet mal schnell die Hände, ehe sie ganz fort sind«, befahl sie. »Und nun beten wir alle, Jesu geh voran auf der Eisenbahn.« Die Sprüchlein habe ich in meinem späteren Leben noch oft vor einer Reise wiederholt. Und es ist mir immer, wie damals, kein Scherz, sondern bitter ernst gewesen.

Aber nun habe ich ja ganz vergessen zu berichten, wohin die drei reisten. Gut, dass ich nur für die Menschen, die ich liebe, hier meine Erinnerungen aufschreibe. Da brauche ich mich nicht darum zu entschuldigen oder die ganze Geschichte noch einmal umzuarbeiten oder neu zu beginnen. Also, die drei fuhren ins Hessenland. Was heute für ihre Enkel ein Sonntagsausflug sein mag, schien uns damals schier eine Weltreise. Gefährlicher und beängstigender als jetzt ein Flug nach Amerika. Sie fuhren auch nicht nur zum Vergnügen. Große oder auch nur kleine Urlaubsreisen gab es damals noch nicht für einfache Bürgersleute. Meines Vaters Vater stammte von dorther. Ich habe früher immer steif und fest behauptet, aus Wolfenbüttel, obwohl mich meine Tochter auslachte und ebenso steif und fest behauptete, diese Stadt läge nicht in Hessen. Bei der in Deutschlands Unglückszeit vorgeschriebenen Ahnenforschung stellte sich dann heraus, dass ich mich als Kind verhört oder nicht recht behalten hatte, dass es sich um den Ort Wolfshagen handelte. In der dortigen Gegend leben heute noch Nachkommen der französischen Hugenotten, die um ihres evangelischen Glaubens willen ihr Vaterland verlassen mussten. Mein Vater, dem man an seinen dunklen Haaren und Augen noch die fremdländischen Urahnen ansah, war sehr stolz darauf, von solch treuen Christen abzustammen. Er selber war bisher nie in Wolfshagen gewesen. Nun war dort eine sagenhafte Urahne gestorben, deren einziger Erbe er war. Es würde bei dieser Erbschaft nicht viel herauskommen, meinte er. Besonders wenn der Erlös des Häuschens und der Möbel noch unter uns 10 Kindern verteilt werden sollte. Darum wollte er Mutter damit eine Freude, diese kleine Reise, machen, da bisher er nur immer von ihrer Familie, von Großvater, Zuwendungen bekommen hätte. Einige wertvollere Stücke, vielleicht gar noch ein Andenken an die Urheimat seiner Familie, sollten aber von Mutter und Emma eingepackt werden, so dass die beiden, die auch beim Ordnen und dem Verkauf der anderen Habseligkeiten Vater zur Seite stehen sollten, zu Mutters Trost doch nicht bloß zum Vergnügen mit ihm reisten. Dass wir etwas mitgebracht bekommen sollten, wahrscheinlich sogar etwas Besonderes, Seltenes, das war der einzige Trost für uns zurückgebliebene Kinder. Unser Karl träumte mal wieder von etwas Ausgefallenem, einem goldenen Krönchen. Die Verstorbene war nämlich ein adliges Fräulein de Roux gewesen. Mit O-U-X, betonte Karl. Ein zierliches Krönchen hätte zwar auf seinem dicken, blonden Jungenkopf kaum schön ausgesehen, eher auf Minchens dunklen Locken. Minchen war von Kind an unsere Feine gewesen. Mamsellchen hatten wir sie genannt. Seit sie im Haus des Kommerzienrats Wittenstein als Zofe war, hatte sich dieses Feine noch mehr ausgeprägt. Das soll nun nicht heißen, dass sie uns Geschwistern fremd geworden wäre und wir sie nicht mehr gern hatten. Aber lieber wäre uns doch gewesen, wenn an ihrer Stelle unsere derbe Guste Mutter vertreten hätte. Und wir bedauerten sehr, dass Guste gerade jetzt in Tante Ewertsbuschs Haushalt und Metzgerei unabkömmlich war, weil Onkel Ewertsbusch mal wieder mit seinem Hexenschuss zu Bett lag. Minchen bedauerte es unzweifelhaft noch viel mehr. Gewiss, sie verbrachte jeden freien Nachmittag und Abend im Elternhaus, und das tat sie nicht gezwungen, sondern aus eigenem Antrieb. Aber es war ja etwas anderes, abends mit einer feinen Handarbeit im gemütlichen Kreis zu sitzen, zu singen und zu plaudern, als jetzt diesen selben Kreis als Hausfrau zu leiten und zu versorgen. Da hörte bestimmt manchmal die Gemütlichkeit auf. Und so vornehm wie im Haus des Kommerzienrats ging es auch nicht zu. Lieber hätte Minchen die beiden Fräulein Wittenstein und ihre Mutter nach Bad Pyrmont begleitet. Und bestimmt hätte sie gern ebenso stolz wie Guste verkündigt, dass sie unabkömmlich wäre. Aber Frau Wittenstein hat bereitwillig versichert, dass Mutter unbesorgt reisen könnte und erklärt, dass es ihren Töchtern nur gut täte, wenn sie sich einmal ohne Minchens geschickte Hände behelfen müssten. Da hatte sich denn Minchen in ihr Schicksal als stellvertretende Hausfrau ergeben.
Ergeben ist wohl der treffende Ausdruck. Unser Mamsellchen hatte nämlich eine so wunderschöne Art, den hübschen Kopf ergeben zu neigen und die schönen dunklen Augen dabei zur Zimmerdecke zu heben.

0: Das tat sie auch an jenem Abend nach der Abreise, als sie uns einen Stollen Brote mit Butter bestrichen hatte. Und dabei seufzte sie gefühlvoll: »Ich bin wie eine Mutter zu euch.«
1: »Aber wie eine Stiefmutter«,
0: murrte Karl mit vollen Backen.
2: »Du hast die Butter so draufgekratzt, dass du am Ende der Woche ein Pfund mehr im Topf hast.«
0: »Hast du das bei Kommerzienrats gelernt?« piepste ich durch Karls Keckheit ermutigt.
2: »Nein, sie spart schon für nächsten Sonntag für ihre Einladung«, fuhr Karl noch kühner fort.
0: Da saß auf seinen Backen die Antwort von Minchens gewandter Hand. Ein mörderisches, dreistimmiges Geheul antwortete von der Gegenseite. »Dreistimmig? Nun, unser Jüngster, der seit Mutters Abschied schon den ganzen Tag gequengelt hatte, brüllte lauthals mit, und ich stimmte aus Sympathie in meines Lieblingsbruders Schmerzensgeschrei ein. Bei den Jungen blieb es aber nicht bei dem. Karl war aufgesprungen, Wilhelm fühlte sich als sein Bundesgenosse zu Hilfe verpflichtet und lief nun auch um den Tisch herum auf Minchen zu. »Warte«, drohte er mit geschwungenem Butterbrot. Nun schrie Minchen auf, und sie wurde wiederum in ihrem Geschrei von Lenchen und Alwine unterstützt. Aber ehe es zu etwas Schlimmerem kommen konnte, wurde die Tür geöffnet und eine fröhliche Stimme rief: »Na, ihr seid ja eine sonnige Familie. Heute ist wohl bei euch zur Abwechslung Gewitter mit Niederschlägen.« Es war Lehrer Werner, Emmas Verlobter, der einmal, so im Vorbeigehen, nach seinen verlassenen Schwägern und Schwägerinnen sehen wollte. Unsere Guste war mit ihm gekommen.
2: »Was ist denn das für ein Radau?« grollte sie. »Man kann euch ja unten im Tal hören, wenn das Mutter wüsste, und Vater erst. Kaum sind sie fort, da ist es aus mit aller Liebe und Freundlichkeit. Schämt euch!«
0: Wir schämten uns wirklich. Wir Kleineren senkten die Köpfe und schielten mit schlechtem Gewissen nach Minchen. Aber sie hatte auch kein gutes Gewissen und beklagte sich nicht über uns. »Gut, dass du kommst«, sagte sie zu unserem Schwager. »Ich kann ja heute nicht zum Chor, und da wollte ich dich bitten, diese Briefchen mitzunehmen. Mutter hat mir erlaubt, mir zum Trost und zur Belohnung meine besten Freunde aus dem Chor zum Sonntagnachmittag-Kaffee einzuladen.« Sie holte 5 zierliche Briefchen aus dem Klappschrank.
2: »Zum Trost ist gut«, raunte mir Karl zu. »Und womit sollen wir uns trösten?«
0: »Du kannst ruhig in den Chor gehen, Minchen. Ich mache hier schon alles fertig«, erbot sich die gutmütige Guste.
2: »Aber dann kann man doch ihre schöne Schrift nicht bewundern, wenn sie mündlich einlädt«, widersprach Wilhelm.
0: »Die Einladungen kann Minchen trotzdem überreichen«, tröstete unser Schwager. »Feine Leute laden immer schriftlich ein.«
2: »Dann muss sie das bei ihrem Schuster unbedingt tun«, brummte Karl.
0: »Eure Spöttereien habe ich satt«, schalt Minchen mit heißen Wangen. »Und ich verbiete dir, Herrn Kühne Schuster zu nennen. Er ist Schuhmachermeister, hat ein Ladengeschäft, 2 Gesellen und bloß noch keine Frau«, fiel Karl ein. Minchen wollte auf Karl zugehen. Da trat unser Schwager dazwischen.
2: »Kinder, Kinder«, mahnte er, »ich kenne euch ja nicht wieder. Ist das das sonnige Haus, die fröhliche Familie? Kaum ist die Mutter fort, benehmt ihr euch wie die Kinder Israel, wenn sie keine Richter hatten oder Mose auf dem Berg war. Wir tanzen aber nicht um das goldene Kalb«, widersprach das bibelkundige Lenchen.
0: »Nein, aber um euer böses Ich«, entgegnete Werner. »Warum ärgert ihr eure Schwester? Und du, Minchen, warum lässt du dich mit dem Wort Schuster ärgern? Schuster waren von alters her Sinierer und Dichter, wie der Meistersinger Hans Sachs oder gar Jakob Böhme. Auch unser Freund Kühne ist ein tief veranlagter Mann, eine Stütze des Kirchenchors und des Jungmännerbundes. Ein treuer, aufrichtiger Christ.« Minchen ging still hinaus.
2: »Zieh dich rasch um für den Chor«, rief Guste hinter ihr drein.
1: »Ich werde ihn von jetzt ab Fußbekleidungskünstler nennen«,
2: brummte sie dann und ging in die Küche. »Untersteh dich«, schalt unser Schwager. Er lachte aber dazu. Wir anderen lachten nicht. Wir schämten uns.

0: In den nächsten Tagen bemühten wir uns, uns ordentlich zu benehmen, obwohl mit Minchen immer schlechter umzugehen war, je näher der Sonntag rückte. Sie war zwar stundenweise sehr gut aufgelegt und sang mit ihrem hellen Sopran wie eine Lerche. Dann aber fegte sie unruhig im Haus umher, legte neue Deckchen auf Sofa und Sessel, polierte die Möbel und nichts war ihr blank und schön genug. Wir Kinder mussten sämtliche Zinnteller und die große Zinnkanne, die Tröppelminna, scheuern, dass unser Kater sich darin spiegelte. Aber wenn sich Kater Cäsar auch bewundernd davor setzte, Minchen rieb doch noch selber nach. Am Sonntagnachmittag strich oder vielmehr kratzte Minchen für uns jüngere Geschwister einen Stoß Butterbrote. Zuerst wollte sie uns damit in den nahegelegenen Wald, den Armenhäuser Busch, schicken. Aber dann fiel ihr noch rechtzeitig ein, dass sich vor Jahr und Tag Karl dort einmal die Sonntagshose zerrissen hatte. Wir versprachen ihr zwar bereitwillig, uns in Acht zu nehmen und auf keinen Baum zu klettern. Aber Minchen traute uns nicht zu, gegen solche Versuchungen des Armenhäuser Busches standhaft zu bleiben. Desgleichen lehnte sie unser ebenso bereitwilliges Angebot, die Alltagskleider anzuziehen, ab. Sie fürchtete, Sonntagsspaziergänger, die uns begegneten, könnten ihr das übel auslegen, als wenn sie uns in Mutters Abwesenheit vernachlässigte. Kurzum, wir wurden in den hinteren Garten verwiesen und schoben uns widerwillig aus der Haustür hinaus. »Sie will uns bloß verstecken, damit ihr Schuster sich nicht fürchtet, so viele Schwäger und Schwägerinnen zu bekommen«, brummte Karl. »Oder selber später auch so viele Kinder«, flüsterte Lenchen. Alwine lachte laut. »Alwine«, rief da Minchen hinter uns drein. Ich dachte schon, unsere große Schwester hätte unser ungebührliches Gespräch gehört und lief mit Alwine zurück, um der jüngeren Schwester beizustehen. Aber nein, Minchen bat Alwine nur, auf das Herdfeuer aufzupassen, indessen sie selber ihren Gästen den Berg hinab entgegengehen wollte. Wenn sie dann mit ihnen zurückkam, sollte das Kaffeewasser kochen, damit sie gleich aufgießen konnte. Alwine, die Minchen mit ihren dunklen Augen und Locken am meisten glich, war vielleicht wegen dieser Ähnlichkeit Minchens Liebling. Dass unsere kleine Vince ihrer großen Schwester aber gar nicht so treu ergeben war, das sollten wir bald merken. Wir standen noch hinter dem Haus und überlegten, wie wir uns die Zeit vertreiben sollten. Auf solch kleinem Raum war es für eine Schar wie wir kaum möglich, Lauf- und Bewegungsspiele zu machen. »Ich weiß etwas«, sagte endlich Lenchen. »Wir üben eine Begrüßungsmusik ein.« »Oh, fein«, stimmte Karl bei. »Für Minchens Gäste?«, fragte ich erstaunt. »Quatsch«, antwortete mein Bruder grob. »Für Vater und Mutter und Emma. Ich hole mit Wilhelm noch schnell aus dem Keller ein paar Topfdeckel und Holzscheite und zwei Bottiche. Und dann kann's losgehen.« Als die beiden mit den eigenartigen Musikinstrumenten wieder ans Tageslicht kamen, erschien gerade Alwine unter der Küchentür. »Ist Minchen fort?«, raunte sie geheimnisvoll. Unser kleiner Hermann lief zur Hausecke. »Da unten geht sie schon«, krähte er. Ich huschte zu ihm und schaute nach, weil man dem Kleinen nicht immer glauben konnte. Ja, da wandelte unsere feine Schwester geruhsam zu Tal, und die Sonne leuchtete auf ihrem glänzenden Braunseidenen. Es war gewiss ein anmutiges Bild. »Nun komm doch schnell, Antchen«, rief Alwine. »Kommt rein!« Wir drängten uns alle in die Küche. Lenchen stieß die Verbindungstür zum Wohnzimmer auf. »Oh, wie fein!« rief sie und betrachtete bewundernd den gedeckten Tisch, auf dem ein Riesenkuchen prangte und zierliche Blumenkränzchen die Gedecke umrangten. »Kommerzienrats, wie sie Matenten«, brummte Wilhelm. »Was steht denn auf den Kärtchen, die neben den Tellern liegen?« fragte ich neugierig. Ich wollte zusehen, aber Alwine rief eifrig, »Lass das jetzt, wir haben nicht viel Zeit. Schaut lieber hier in den Schrank.« Das schlaue Schwesterlein huschte zum Küchenschrank und kletterte gewandt auf einen kleinen Schemel, den es schon davor gerückt hatte, um besser in das obere Fach hineingucken zu können. Vorhin, ehe sie ging, hat Minchen hier hineingeschaut und dabei so stolz gelächelt, berichtete Alwine dabei hastig. Da bin ich neugierig geworden.
1: Das warst du schon immer,
0: fügte Wilhelm hinzu, aber keiner achtete auf seine Bemerkung. Wir drängten uns alle hinter Alwine. Die Kleineren versuchten hinter ihr auf den Schemel zu klimmen. Wir schubsten uns gegenseitig, wie eine Traube hingen wir aneinander und übereinander. »Der Schemel kippt um!« schrie Alwine und griff haltsuchend nach dem Schrank. Die Tassen und Teller darin klirrten bedrohlich. Lenchen fasste schnell zu. Karl schlug Alwine auf die Finger. »Lass den Schrank los!« brüllte er. »Sonst kippt er mit sämtlichem Geschirr um. Dann lauf ich aber weg.« »Kommt sofort runter«, befahl jetzt auch Lenchen und zerrte Hermann und Alwine vom Schemel. Hermann wehrte sich schreiend und zappelnd. »Bist du wohl still?« schalt Karl. »Sonst hört es Minchen und kommt zurück.« Mit seinen kräftigen Händen wischte er uns alle von unserem Aussichtsturm, dem Schemel, herunter. Dann aber kletterte unser Herr Bruder selber hinauf. Er starrte in den Schrank hinein und wir starrten wiederum auf ihn. Es sah aus, als schwölle er an. Sein Kopf wurde puterrot und seine Augen quollen immer mehr hervor, so dass ich an den Froschkönig denken musste.
2: »Toll«, murmelte er. »Lauter Mandeltörtchen sind in der Suppenterrine«, flüsterte uns Alwine ehrfürchtig zu. »Und auf der großen Platte daneben?«
0: »Nimm mal, Lenchen«, befahl da Karl und reichte die Kuchenplatte herunter.
2: »Ah, oh«,
0: wir staunten allesamt. Was wir da sahen, das hatten wir bisher nur vom Hörensagen gekannt oder höchstens mit plattgedrückten Nasen in den Schaufenstern der feinen Konditorei in der Alleestraße bewundert. »Und dafür hat sie uns die Butter nur gekratzt. Dafür hat sie gespart«, grollte Karl. Und dann drehte er sich entschlossen um. »Gebt mal eure Stullen her«, befahl er. Verständnislos streckten wir ihm unsere dicken Doppelschnitten hin. »So«, sagte er mit düsterer Entschlossenheit, »jetzt tauschen wir. Ihre Geschwister müssen Minchen näher stehen als fremde Leute.« Und schon steckte er unserem kleinen Hermann einen dicken Mohrenkopf in die Hand, Alwine einen Sahneballen und mir ein Cremeschnittchen. Unsere Butterbrote legte er auf die Kuchenplatte. »Und nun schnell raus«, rief er dann, und während er die Platte in den Schrank zurückstieß, stoben wir schon zur Tür hinaus. Im Laufen stopften wir die ungewohnten Süßigkeiten in uns hinein. Genuss haben wir nicht davon gehabt. Ja, ich fand, dass mein Cremeschnittchen solch bitteren Beigeschmack hatte, dass ich heute noch vor diesem beliebten Gebäck eine Abneigung habe. Aufatmend hielten wir im äußersten Winkel des Gartens ein. Wir schauten uns gegenseitig an. Hermann hatte einen Schokoladenschnurrbart. Lenchen wischte sich die Krümel ab. Karl leckte seine Finger sauber. Keiner sprach. Ich glaube, es grauste uns vor unserer eigenen Kühnheit.
2: »Was machen wir nun?« fragte ich endlich.
0: »Wir üben unsere Musik«, schlug Lenchen vor. »Passt auf, was ich mir ausgedacht habe.« Sie sang uns vor. »Ihr seid jetzt wieder da. Wir singen laut Hurra.« Und dann legten wir los. Bei jedem Ching-Bum schlugen wir die Topfdeckel aneinander und klopften mit den Holzscheiten auf die Bottiche. Wir taten es mit solch einer Wucht, als ob wir unser schlechtes Gewissen damit betäuben wollten. »Wir freuen uns so sehr, und ihr freut euch noch mehr«, sagte Lenchen vor, und wir schmetterten mit jedem Ching-Bum weiter, dass es mir war, als ob mir der Kopf platzte und die Vögel aus den Bäumen ringsum flüchteten. Wir merkten in unserem Eifer gar nicht, dass sich uns auf den Buchsbaumwegen des Gartens eine Gruppe Erwachsener näherte. Als ich zufällig aufblickte, sah ich in geringer Entfernung vor mir meine Schwester Minchen.
2: In ihrem Gesicht war ein seltsames Gemisch von Entsetzen und Zorn. Es war noch nicht abzusehen, ob sie gleich sanft in Ohnmacht fallen oder energisch zwischen uns Radauschläger fahren würde. Neben ihr stand ein stattlicher, blonder Mann, der in seinem schwarzen Bratenrock gewiss sehr feierlich ausgesehen hätte, wenn er nicht gerade herzhaft gelacht hätte. Nach und nach verstummte einer nach dem anderen von uns Musikanten. »Wunderbar«, lobte da der blonde Mann. »Dieser Rhythmus, diese fröhlichen, hellen Kinderstimmen, diese harmlose Freude. Oh, Fräulein Minchen, wie glücklich müssen Sie sich schätzen, in der Schar dieser Geschwister aufgewachsen zu sein, die wie die Zweige des Ölbaums sprießen.« Minchens Gesicht veränderte sich zusehends. Zuerst ungläubig staunend, dann immer befreiter lächelte sie mit roten Wangen zu dem stattlichen Schuhmachermeister auf. Ich atmete auf. Die erste Gefahr war vorüber. Aber da flüsterte es ängstlich hinter mir: »Oh, Annchen, ich habe ja nicht auf das Feuer aufgepasst. Jetzt kocht das Kaffeewasser sicher nicht. Aber ich traue mich nicht mehr in die Küche, wenn Minchen nachher die Kuchenplatte holen will.« Ich wandte mich zu Alwine um. »Komm«, raunte ich zurück und fasste sie bei der Hand. »Wir schlüpfen durch die Stachelbeerhecke ins Haus. Minchen merkt jetzt doch nichts. Wenn sie nachher in die Küche kommt, laufen wir fix raus.« Als wir beide atemlos in die Küche stürzten, wartete unser dort eine freudige Überraschung. Unsere Schwester Guste stand da und schüttete gerade den Kaffee auf. »Oh, Guste«, riefen Alwine und ich wie aus einem Mund und liefen auf sie zu. »Nicht so stürmisch«, wehrte sie. »Was ist denn los?« »Du musst uns helfen«, rief ich hastig. »Darum die Zärtlichkeit«, brummte Guste. »Dazu bin ich wieder gut. Ihr seht ja, ich helfe doch schon.« »Ach, Guste«, fiel Alwine aufgeregt ein. »Du musst uns bei etwas viel Schlimmerem helfen. Wir haben Minchen das feine Gebäck weggegessen und ihr dafür unsere Butterbrote hingelegt. Was soll das geben, wenn sie gleich die Platte holen will? Oh, Guste, hilf uns doch, dass es wieder in Ordnung kommt.« »Das ist ja die Höhe«, schalt Guste. »Eine Räuberbande seid ihr geworden, kaum dass Mutter fort ist. Nun, jetzt löffelt die Suppe aus, die ihr euch eingebrockt habt. Ich kann auch nicht Stroh zu Gold spinnen und Schwarzbrote in Kuchen verwandeln.« »Hilf uns doch, Guste«, schluchzte Alwine. »Liebe, liebe Guste«, schmeichelte ich, »lass uns doch nicht im Stich.« Guste krauste nachdenklich die Stirn. Wir beobachteten sie gespannt. »Gebt die Platte her, schnell«, befahl sie dann. »Ich habe eine Prachtwurst für euch mitgebracht. Die müsst ihr jetzt dran geben. Ich schneide sie fix auf. Du, Alwine, klappst jede Stulle auseinander. Und du, Annchen, legst eine Scheibe dazwischen. Aber galopp, galopp!« Alwine und ich gehorchten mit bebenden Fingern. Kaum war die verbesserte Platte wieder im Schrank verschwunden, da trat auch schon Minchen ein. »Oh, Guste«, sagte auch sie erstaunt. Aber sie schien weniger begeistert von Gustes Anwesenheit als wir. »Was tust du denn hier?«, fragte sie kühl. »Für deine Gäste Kaffee kochen, wie du siehst«, antwortete Guste. »Hab keine Angst. Ich habe keine Zeit und keine Lust, mich mit an den feinen Tisch zu setzen. Ich bin ja auch gar nicht eingeladen. Ich habe nur Tante Evertsbusch den Berg heraufgebracht. Die musst du ja wohl als Anstandsdame bei euch jungen Leuten haben. Ich laufe jetzt gleich wieder bergab und richte das Abendbrot für den Onkel und die Gesellen.« »Du kannst die Kaffeekanne reintragen«, erlaubte Minchen gnädig. »Das Gebäck will ich selber bringen.« Sie näherte sich dem Schrank. Alwine und ich drückten uns noch fester hinter die geöffnete Wohnzimmertür, hinter der wir bei Minchens Erscheinen Schutz gesucht hatten. Und dann ertönte ein Schrei. Minchen wankte, lehnte sich gegen die Wand. Es sah aus, als wenn sie wirklich ohnmächtig werden wollte. Oh, wie mein Herz klopfte! Ich presste Alwines eiskalte Hand. Guste kam herbeigeeilt. »Lass nur, ich trag sie schon«, sagte sie und hob mit einem Ruck die Platte aus dem Schrank und eilte damit ins Wohnzimmer. »Nein, nein, nicht hineinbringen«, rief Minchen und war auf einmal wieder sehr flink auf den Beinen. Aber es war zu spät. Mit einem Schwung und freundlichem Lächeln hatte Guste die Butterbrote neben den Napfkuchen auf den festlichen Tisch gestellt. Minchen stand, wie ein Geist oder als wenn sie ein Geist werden wollte, in der Tür.
1: »Was hast du denn?« fragte ihre Freundin Lydia.
2: »Was haben Sie denn, liebes Fräulein Minchen?« fragte der Schuhmachermeister besorgt.
3: »Oh, die Brote«, seufzte Minchen.
1: »Aber mein teures Fräulein«, rief da der stattliche Schuhmacher, »Sie werden sich doch nicht nachträglich genieren, uns diese Brote fortzusetzen. Nein, wenn Sie nicht schon mein Herz gewonnen hätten, so hätten Sie es nun endgültig erobert. Das nenne ich Aufrichtigkeit, Schlichtheit, ein Nicht-mehr-scheinen-wollen. Genau so wurde mir immer wieder Ihre ehrenwerte Familie geschildert. Wenn ich Sie aber so fein und vornehm vor mir sah, so zweifelte ich wenigstens, was Sie betrifft, daran. Ich wagte als schlichter Handwerker gar nicht, meine Augen zu Ihnen aufzuheben. Nun aber sehe ich klar, keine Leckereien und vornehme Torten prangen hier auf dem Tisch, sondern ein selbstgebackener Kuchen und das liebe Brot. Mit einem Stück Wurst belegt ist es sowieso mein Leibgericht, wofür ich jede Süßigkeit stehen lasse. Oh, sich zu solch vorbildlicher Familie zu zählen, selber solch eine Familie zu gründen.
2: Na, daran hindert sie ja niemand, fiel Tante Ewertsbusch trocken ein, indessen Minchen immer noch wie eine Bildsäule in der Tür stand.
1: Nun setz dich mal endlich zu deinen Gästen, der Kaffee wird kalt, ermunterte Guste ihre Schwester. Guste selber ging zu uns in die Küche hinaus. Sie klappte die Tür hinter sich zu und brummte,
2: »Der Mann hätte Pastor werden sollen. Mein Fall ist er ja nicht, aber ich bin ja auch nicht seine Auserwählte.«
1: Nun, es hinderte den Herrn Schuhmachermeister wirklich nichts und niemand, in unsere Familie aufgenommen zu werden. Bald nach der Elternrückkehr kam er so feierlich, wie es nun einmal seine Art war, zu uns den Berg heraufgestiegen, um sich Minchen als Braut zu erbitten.

München hat uns damals noch nicht einmal bestraft. »Ihr gedachtet, es böse zu machen«, sagte sie am Abend dieses denkwürdigen Tages, fast so feierlich wie ihr zukünftiger zu uns. »Gott aber hat es gut gemacht.« Wir waren heilfroh, dass wir so gnädig davongekommen waren. Ja, Gott hatte es wirklich gut gemacht. Unser dummer, hässlicher Streich hatte Minchen zu einem Mann verholfen. Und außerdem zu der Schlichtheit, die sie im Haus des Kommerzienrats beinahe verloren hätte. Als ich nach Jahrzehnten einmal in ihrem Haus zu Gast war, und mir mein Schwager würdig, wie immer, gegenüber saß, spielte doch ein Lächeln um seinen weißen Patriarchenbart, als er dem fleißigen Hantieren seiner immer noch hübschen und zierlichen Frau aus der Ferne zusah. »Was mich an Minchen immer besonders angezogen hat«, sagte er zu mir, »das war ihre Anspruchslosigkeit und Schlichtheit. Als junger Mann hätte ich fast nicht gewagt, sie um ihre Hand zu bitten«, so fein und beinahe hochmütig erschien sie mir, dass ich sie mir als Handwerkersfrau gar nicht vorstellen konnte. Doch dann kam die Geschichte, er lächelte noch herzlicher in seinen Bart hinein. »Dann kam die Geschichte mit den Butterbroten«, fiel ich ein. »Woher weißt du das denn? Du saßt doch nicht mit am Tisch. Ich habe dich an jenem Nachmittag nicht in der Stube gesehen«, fragte er. »Weil mein Butterbrot auch dabei war«, hätte ich beinahe geantwortet. Aber wenn Minchen, die ihrem Mann gewiss nie etwas verheimlicht hat, ihm dies nicht erzählt hatte, so sollte sie dies Geheimnis auch noch nach 40 Ehejahren für sich behalten. Wer weiß, wozu es gut war.

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0: Es ist 14 Uhr.
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2: 3. Juli, Amos Kapitel 5, Verse 18 bis 27. Furchtbar wird es für euch werden, die ihr euch nach dem Tage des Herrn sehnt. Ihr wisst ja nicht, was ihr euch da wünscht. Dieser Tag wird finster für euch werden und nicht hell. An jenem Tag werdet ihr sein wie jemand, der vor einem Löwen flieht, nur um dann einem Bären zu begegnen. Wenn er dem Bären entkommen ist, stützt er sich mit der Hand an eine Wand in seinem Haus und wird von einer Schlange gebissen. Ja, der Tag des Herrn wird ein finsterer Tag sein und nicht hell, ein schwarzer Tag ohne einen Funken Hoffnung. Ich hasse und verachte eure religiösen Feste und kann eure feierlichen Zusammenkünfte nicht riechen. Ich will eure Brand- und Speiseopfer nicht haben. Die Friedensopfer, eure Mastkälber will ich nicht sehen. Hört auf mit dem Lärm eures Lobpreises. Eure Anbetungsmusik werde ich mir nicht anhören. Stattdessen will ich Recht fließen sehen wie Wasser und Gerechtigkeit wie einen Fluss, der niemals austrocknet. Habt ihr eure Schlacht- und Speiseopfer während dieser 40 Jahre in der Wüste etwa mir gebracht, Israel? Nein. Euer eigentliches Sinnen und Trachten galt euren heidnischen Göttern, deinem König Sakut und deinem Sterngott Kevan, den Bildern, die du dir selbst gemacht hast. Deshalb verbanne ich euch ins Exil, in ein Land weit von Damaskus entfernt, spricht der Herr, dessen Name Gott der Allmächtige ist.

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1: 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Im Hort sind sehr viel Blutadern, was Sauerstoff nach den Muskeln bringen. Wenn ein von den Blutadern zu schmal oder verstopft ist, dann kann das Blut nicht durch die Hand kommen, wo dort fehlt, und dort wird die Muskeln beschädigen. Über eine längere Zeit kann das Blutader schmal werden. 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Dort gibt viele Sorten von Medizin für hohen Blutdruck, für Zuckerkrankheit, und wenn du zu viel Fett im Blut ist. Kleine Operationen können die verstopfte Blutadern abmachen. In einem schlimmen Fall wird ein Hort operiert und sogar ein anderes Hort oder ein Port von einem Hort nennen. So können bloß Doktors in eine große Städte tun. Nur so eine Operation wurde die dann mal langsam anfangen sich zu bewegen, dass sie keine ihre Kraft im Hort abbühe.
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1: Oh jo, nach aller Hand. Dort Hort kann zu langsam schlagen oder zu stark. Dort je zu fixen mit Medizin. Dort Pumpe vom Hort kann mit verschiedenen beschädigt worden. Dann kann dort Hort nicht dort Blut in alle Teile von den Körper durchpumpen. So eine Person hat dann Trouble mit kurzlaufig sein, wenn die sich anstrengen wird. So ist er gesehen, Schmerzen kann auch ein Mensch kurzlaufig machen. Einzige Kinder sind mit einem fehlerhaften Hort geboren. Die müssen damit von Doktors geholfen werden. 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Hab ich Fett im Blut oder ist mein Cholesterol hoch? Hab ich Übergewicht? Ist mein Blutzuckerlevel hoch, dass ich die Zuckerkrankheit kriegen? Wo kann ich abhören mit Schmecken? Kannst du mir sagen, wo ich gesund essen kann und habe ich genug Bewegung, um Hortkrankheit fair zu beheben? Sind da noch andere Tests, die ich soll haben, um zu sehen, ob ich Probleme mit meinem Hort habe? Was soll ich tun, wenn mein Mann mit einmal so einen Hortschlag kriegt? 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Soll wie die Frage nach einmal durchgehen? 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Dort passiert manchmal, wenn die über 55 Jahre alt sind, nur die Wachseljahre. Der Körper darf nicht mehr Östrogen machen. Willst du dann weniger zu tun ist, ist dort leicht, Gewicht abzunehmen. Wenn sie dann nach einer Depression leiden, dann tun sie vielleicht nicht das rechte Essen und nicht für sich selbst sorgen.
0: Du hast uns sehr viel gute Informationen gegeben. Dankeschön. Nun halt dort daune, was du uns gesagt hast.
1: So eine Anstrengung wird sich sehr gut lohnen. Gott hat uns mit einem wundervollen Körper gemacht. Hast mal angedacht, wo ein Hort regelmäßig schlohnen wird für Jahre und Jahre? Ich weiß von einer Früh, für die hat dort Hort er am Leben gehalten für 105 Jahre.
0: Jo, dort ist zum Staunen. 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
1: 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So, nu kommen wir wieder mit ans Programm.
0: Joyce ist weiter hier und will uns sagen, was die Bibel von uns heute sagen hat. Ditmal besonders aus dem Buch Sprecher.
2: Das ist das dritte Mal, was wir wollen sagen über was wir in dem Buch Sprecher fingen. Von der Jan kann mir einen Aufschnitt lesen, was uns nach Meier sagt, über was dort Buch zu bedienen hat und was er sagt, über uns Hort. Nun will ich lesen über das zweite Kapitel von Vers 1 bis 11. Mein Kind, nimm meine Lehre an und hau meine Gebote aus einen Schatz an die. Horch Gott, nur was weiß es, und bemühe die dort zu verstehen. Wenn du nur Einsicht preist und am Verständnis betest, wenn du da nur siehst, so aus selber, und da nur rumfährst, so aus einen verstärkten Schatz, dann wirst du lehren, den Herrn zu fürchten, und wirst Gottes Erkenntnis finden. Der Herr gibt Weisheit. Wo der Herr redet, bringt Erkenntnis und Verständnis. Er gibt die abrechte Worte Weisheit. Er ist ein Schild für dich, der abrechtig wandle. Er wirkt über dich, der dort rechte Dune, und hält dich sicher, der Trüte am Sand. 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Ich hoffe, dass du da eine Bibel hast. Wenn du eine jüdische Bibel hast, du sagst dort so. Verlass dich auf den Herrn von ganzem Herzen und verlass dich nicht auf dein Verstand. 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So als wir sehen, alles, was wir tun, kommt aus uns Wort. Wenn wir da aus dem Riesenbaum kommt, weit wir wo dort sitzen und wir wollen dort nicht trinken. 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Ein Hort, was mit Gott seine Wahrheit gefällt ist, ist wirklich sehr viel wert.
0: 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Er hat einen guten Weg dort beschrieben. Horch, was er sagt in Matthäus, Kapitel 7, Vers 15. 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
2: 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Ein guter Baum kann nicht schlechte Frucht drehen. Ein schlechter Baum kann nicht gute Frucht drehen. Was Jesus hier sagt, ist dasselbe, was wir in Sprüchen lesen. Was ein ans Wort ist, es wird wirklich talt. Wir möchten Gott freuen, dass er ans Wort verändert hat und sicher merken, dass wir weise umgehen mit unserer Rede und wo wir sind.
0: Ich würde noch gleich mit dir zu beten. Lieber himmlischer Vater, help uns alle und uns Hort zu tätigen, um zu sein, wo dort damit ist. Wenn dort wird viel zu verändern, dann help uns dort zu tun. Du kannst unseren Baum, so zu sagen, rein machen, so dass dort wurde Gedanken und wieder kommen, was dir gefallen wurde. Da alles wird von dir kommt und uns Hort bewahren. Wir beten dit im Namen Jesus. 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

0: Es ist 16 Uhr und 30 Minuten.
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Hast du schon mal ein Versprechen bekommen, das so groß klang, dass du es fast nicht glauben konntest? Vielleicht hat dir jemand versprochen, morgen machen wir den tollsten Ausflug deines Lebens. Und du konntest vor Aufregung gar nicht schlafen. So ging es Maria. Ein Engel hatte ihr etwas Unglaubliches versprochen. Aber weil sie es noch nicht sehen konnte, kamen ihr plötzlich Zweifel. In unserer heutigen Geschichte geht es genau darum. Kann man sich wirklich auf das verlassen, was Gott verspricht, auch wenn man es noch nicht sieht? Wir wollen Gott einladen, heute zu uns zu sprechen und kommen jetzt im Gebet zur Ruhe. Ich lade dich ein, deine Augen zu schließen, deine Hände zu falten und mit mir zusammen zu beten. Lieber Vater im Himmel, danke, dass wir heute wieder zusammenkommen dürfen. Manchmal fällt es uns schwer zu vertrauen, wenn wir die Zukunft nicht kennen oder unsicher sind. Wir bitten dich jetzt, öffne unsere Herzen für deine Geschichte. Zeige uns durch Maria und Elisabeth, wie treu du bist und dass wir uns immer auf dein Wort verlassen können. Sei du jetzt mitten unter uns. Amen.

Maria konnte kaum schlafen. Immer wieder musste sie darüber nachdenken, was der Engel ihr gesagt hatte. Sie sollte ein Kind bekommen. Und dieses Kind sollte ein König sein und gleichzeitig der Retter der Welt. Das war alles ein bisschen viel für Maria. Was sollte sie nur tun? Stimmte das dann wirklich? Oder hatte sie sich das alles nur eingebildet? Sie wollte Gott vertrauen, aber im Moment fiel es ihr richtig schwer. Da fiel ihr wieder ein, was der Engel über Elisabeth, ihre Verwandte, gesagt hatte. Sie bekommt auch ein Kind, obwohl sie schon so alt ist. Ich muss sofort zu Elisabeth, dachte sich Maria. Dann sehe ich ja, ob es stimmt. Kurz darauf packte Maria alles für die Reise zusammen. Sie hatte Elisabeth lange nicht mehr gesehen und freute sich darauf, sie wieder zu treffen. Sie musste in das Gebirge reisen, denn dort wohnten Elisabeth und ihr Mann Zacharias. Der Weg kam ihr endlos vor, aber sie war auch froh, dass sie allein auf dem Weg zu Elisabeth war und erst einmal in Ruhe nachdenken konnte. Endlich kam die Stadt, in der ihre Verwandten wohnten. Schon vom Weiten sah sie das Haus und dort war auch Elisabeth. Sie hatte Maria schon gesehen und kam ihr entgegen. Elisabeth freute sich riesig, Maria zu sehen. Auch für sie war die letzte Zeit unglaublich aufregend gewesen. Elisabeth und Zacharias erwarteten ihr allererstes Kind. Sie hatten schon gar nicht mehr daran geglaubt, dass sie noch Eltern werden würden. Aber jetzt hatte Gott dieses Wunder getan. Als Maria Elisabeth jetzt begrüßte, passierte etwas Besonderes. Elisabeth konnte spüren, wie das Kind in ihrem Bauch vor Freude hüpfte. Zuerst konnte sie gar nicht verstehen, was das bedeutete, aber dann erkannte sie es. In der Bibel steht, dass sie vom Heiligen Geist erfüllt würde. Das heißt, der Heilige Geist war ganz nah bei ihr und zeigte ihr genau, was Gott mit Maria vorhatte. Voller Freude begrüßte Elisabeth jetzt Maria. Ich möchte euch einmal vorlesen, was Elisabeth sagte. Dich hat Gott gesegnet, mehr als alle anderen Frauen, dich und dein Kind. Womit habe ich verdient, dass die Mutter meines Herrn zu mir kommt? Als ich deine Stimme hörte, hüpfte das Kind in mir vor Freude. Wie glücklich kannst du sein, weil du geglaubt hast. Was Gott dir angekündigt hat, wird geschehen. Dieses kannst du nachlesen in deiner Bibel im Lukas Kapitel 1 in den Versen 42 bis 45. Maria war völlig überrascht. Wusste Elisabeth etwa von dem Engel, der ihr begegnet war? Woher denn? Aber eigentlich war es auch egal. Maria war einfach nur unendlich froh, dass sie jetzt mit Elisabeth über alles reden konnte. Und was hatte Elisabeth gerade gesagt? Was Gott dir angekündigt hat, wird geschehen? Ja, jetzt glaubte Maria auch fest daran. Jetzt wusste sie, dass es stimmte. Sie wusste, dass Gott durch den Engel die Wahrheit gesagt hatte und dass sie ihm vollkommen vertrauen konnte. Du, mein kleiner Freund, kannst Gott auch vertrauen. Denn wenn Gott etwas sagt, dann stimmt das auch. Er lügt nicht. Gott hat zum Beispiel versprochen, dass er dich nie verlassen wird. Und deshalb wird das auch niemals tun. Du kannst Gott wirklich vertrauen. Maria tat das. Sie vertraute Gott und glaubte fest daran, dass seine Worte wahr sind.

Maria und Elisabeth redeten tagelang und erzählten sich alles. Maria begann sogar, Gott mit einem wunderschönen Lied zu loben. Sie dankte ihm, dass er ihr Retter ist und etwas so Besonderes mit ihr vorhatte. Sie wusste zwar immer noch nicht, wie alles weitergehen würde, aber sie vertraute Gott jetzt von ganzem Herzen. Gott würde ihr helfen. Als die beiden Frauen ins Haus gingen, kam auch bald Zacharias dazu. Er winkte Maria nur zu, denn er konnte nicht reden. Elisabeth erklärte Maria, was passiert war. Vor einem halben Jahr war der Engel auch Zacharias erschienen. Er hatte ihm gesagt, dass sie ein Kind bekommen würden. Weil Zacharias dem Engel aber zuerst nicht geglaubt hatte, wurde er stumm und sollte es so lange bleiben, bis das Kind geboren war. Genauso war es gekommen. Maria staunte nun noch mehr. Alles, was Gott sagt, stimmt. Er sagt immer die Wahrheit. Ich kann ihm vertrauen. Maria blieb lange bei Elisabeth. Sie half ihr im Haushalt und freute sich mit ihr auf die Geburt ihres Kindes. Als Maria 3 Monate bei ihren Verwandten war, war es endlich soweit. Elisabeth bekam einen kleinen Sohn, den sie Johannes nannte. Zacharias schrieb den Namen auf eine kleine Tafel, weil er ja immer noch nicht sprechen konnte. Und genau in diesem Moment konnte er plötzlich wieder reden. Genau so, wie der Engel es vorhergesagt hatte.

Lukas, pass auf! Kevin ist der größte Junge in der Straße und der mutigste. Viele Kinder hören auf das, was Kevin sagt, und machen es nach. Wenn Kevin mit seinem Fahrrad den steilen Waldweg heruntersaust, stehen besonders Marcel und Timo mit großen Augen daneben und bewundern ihn. Und wenn Kevin findet, dass das jeder einmal machen sollte, machen Marcel und Timo das eben auch. Marcel ist dabei gestürzt und musste an der Stirn genäht werden. Und Timo konnte einem Baum nicht ausweichen und nun ist sein Fahrrad kaputt. Trotzdem machen die beiden immer wieder die gefährlichen Ideen von Kevin nach. Lukas wohnt direkt neben Kevin. Doch er spielt nicht so gerne mit ihm, denn er weiß, dass Leichtsinn und Angeberei dem Herrn Jesus nicht gefallen. Viel lieber trifft Lukas sich mit Jasmin, die gegenüber wohnt. In ihrem großen Garten kann man prima spielen, so wie heute. Die beiden haben Jasmins Kaninchen Moppel aus dem Stall geholt und lassen es nun auf der Wiese herumlaufen. Dabei passen sie gut auf, dass es nicht auf die Straße hoppelt. Lukas hält Moppel eine Karotte hin. Ich glaube, er hat gerade keinen Hunger auf Karotten, sagt Jasmin. Komm, wir bauen ihm eine Höhle. Das mag er bestimmt. Dort am Haus steht eine Schachtel. Wenn du willst, kannst du sie holen. Lukas flitzt zum Haus, nimmt sich den Karton, sammelt ein paar dünne Zweige von der Wiese auf und holt etwas Stroh aus Moppelstall. Hier haben wir alles, was wir brauchen. Hey, was macht ihr denn da? Ertönt plötzlich Kevins Stimme vom Gartenzaun herüber. Können wir mitspielen? Timo und Marcel sind auch dabei. Lukas sieht Jasmin an. Er würde lieber allein weiterspielen, doch er weiß, dass es richtig ist, andere Kinder mitspielen zu lassen. Jasmin zuckt nur mit den Schultern. Na gut, antwortet Lukas schließlich. Ihr könnt uns helfen, für Moppel eine Wohnung zu bauen. Die drei Jungen kommen in den Garten und setzen sich zu Lukas und Jasmin. Kevin schiebt die Schachtel eine Weile hin und her und murmelt dann. Mann, ist das langweilig. Hasenhäuschen bauen ist was für Babys. Er trommelt auf der Schachtel herum, während er sich umschaut. Ich hab's, ruft er auf einmal. Wir klettern drüben bei den alten Herrn Fritz auf den Holzschuppen. Seine Leiter liegt doch direkt daneben. Timo kratzt sich am Kopf. Eigentlich macht das Spaß mit Moppelspielen, sagt er leise. Aber, na ja, vielleicht ist das wirklich ein bisschen langweilig. Also gut, ich mache mit. Ich auch, verkündet Marcel. Kommst du auch mit, Lukas? Geht mal alleine, sagt Lukas. Ich bleibe bei Jasmin. Kevin verzieht das Gesicht. Hast wohl Angst? Na ja, du bist eben noch klein. Dann klettert er über den Zaun, Marcel und Timo hinterher. Lukas kneift die Augen zusammen. Es ärgert ihn, wenn Kevin zu ihm sagt, dass er klein ist und Angst hat. Er schaut zu den drei Jungen hinüber, die schon die Leiter aufgestellt haben und auf den Holzschuppen klettern. Kevin ist natürlich der Erste. Bei Marcel und Timo dauert es etwas länger und sie sehen dabei gar nicht glücklich aus. Doch schließlich sitzen sie neben Kevin auf dem flachen Dach. Du spielst ja überhaupt nicht richtig, mault Jasmin. Ständig schaust du zu Kevin. Beinahe wäre Moppel entwischt. Tut mir leid, sagte Lukas und nimmt schnell das Kaninchen auf den Schoß. Ich hole noch etwas Salat für Moppel, sagt Jasmin und geht ins Haus. Lukas nickt abwesend. Immer wieder sieht er zu den Jungen hinauf. Hier oben ist das super, ruft Kevin. Man braucht schon Mut, um hierauf zu klettern. Aber man braucht noch mehr Mut, um herunterzuspringen. Er stellt sich an dem Rand des Daches, schaut kurz, ob auch alle zu ihm hinsehen und springt. Lukas staunt. Kevin ist wirklich mutig. Na los, wer traut sich noch? Ruft Kevin und klettert schon wieder die Leiter hoch.
Marcel und Timo sehen ziemlich ängstlich aus. Doch nach kurzem Zögern springen auch sie vom Holzschuppen. Lukas setzt Moppel auf die Wiese, steht auf und geht zum Zaun, um besser sehen zu können. Er schaut gespannt zu Kevin hinauf, der schon wieder am Rand des Daches steht. »Na, Lukas, guck nur! Das ist etwas für Große!« Lukas kneift die Augen zusammen und stampft mit dem Fuß auf. Er will gerade über den Zaun klettern und Kevin beweisen, dass er auch Mut hat. Da quietschen plötzlich Reifen, ein Auto hupt, Lukas dreht sich erschrocken um. Jasmin, die gerade aus dem Haus kommt, lässt ihre Schüssel mit Salat fallen und schreit. »Oh nein, Moppel!« Sie rennt auf die Straße, nimmt das Kaninchen schnell auf den Arm und drückt es ganz fest an sich. Der Autofahrer schimpft. »Kannst du nicht auf deinen Hasen aufpassen?« Dann fährt er ärgerlich davon. Lukas beißt sich auf die Lippe. Er hat Moppel vergessen. Ist er jetzt verletzt? Lebt er überhaupt noch? Am liebsten möchte Lukas gar nicht hinsehen. Ihm kommen die Tränen und er betet leise. »Herr Jesus, es tut mir leid. Ich bin schuld, dass Moppel auf die Straße gerannt ist. Nur weil ich ärgerlich war, dass Kevin sagt, dass ich klein bin und Angst habe. Eigentlich weiß ich doch, dass das dumm ist. Bitte vergib mir.« Dann geht Lukas langsam zu Jasmin, die auf der Wiese sitzt und das Kaninchen streichelt. »Lebt Moppel noch?« fragt er leise. Da sieht er, dass das Kaninchen mit den Beinen zappelt. Lukas ist so froh. »Entschuldigung«, sagt er kleinlaut, »ich habe nicht aufgepasst, weil ich Kevin zeigen wollte, dass ich auch mutig bin. Ich habe mich von ihm überreden lassen. Das war echt blöd.« Jasmin nickt. »Ist schon gut. Ich bin so froh, dass Moppel nichts passiert ist«, sagt sie und lächelt schon wieder. Lukas strahlt und wischt sich die Träne aus dem Gesicht. Da ruft Kevin. »Hey, Lukas, wann zeigst du denn endlich, dass du mutig bist? Ich warte hier schon ewig.« Lukas läuft wieder zum Zaun. »Ist doch egal, ob ich mutig bin oder nicht. Außerdem ist es viel mutiger, Nein zu sagen und nicht bei jedem Unsinn mitzumachen. Wenn es dir nicht passt, wie ich bin, brauchst du ja nicht mit mir zu spielen. Ich springe nicht vom Holzschuppen.« Dann setzt Lukas sich wieder zu Jasmin und Moppel auf die Wiese, um die Hasenwohnung fertig zu bauen. Diesmal aber richtig.

Maria hat auf ihrer Reise erlebt. Alles, was Gott sagt, stimmt zu 100%. Elisabeth war schwanger, Zacharias wurde stumm und redete später wieder, genauso wie der Engel es gesagt hatte. Das hat Marias Vertrauen riesengroß gemacht. Unser Merkvers für heute heißt: Verlass dich auf den Herrn von ganzem Herzen und verlass dich nicht auf deinen Verstand. Das bedeutet, selbst wenn unser Kopf sagt, das ist unmöglich, dürfen wir wissen, bei Gott ist nichts unmöglich. Er hält jedes einzelne Versprechen, das in der Bibel steht. Lasst uns zum Schluss gemeinsam dafür danken. Herr Jesus Christus, danke, dass dein Wort die absolute Wahrheit ist. Danke, dass du uns niemals anlügst oder vergisst. Hilf uns, dir von ganzem Herzen zu vertrauen, besonders dann, wenn wir etwas nicht verstehen oder uns Sorgen machen. Segne jedes Kind und sei du ihr sicherer Halt im Alltag. Amen.

Wie schön, dass du heute wieder dabei gewesen bist. Nimm diese Zusage mit in deinen Alltag. Auf Gottes Wort kannst du dich felsenfest verlassen. Ich verabschiede mich und wünsche dir Gottes Segen. Tschüss und bis zum nächsten Mal.

0: Es ist 17 Uhr und 45 Minuten.
1: 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Und Christen sollen sich nicht verleiden lassen. 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

0: Es ist 18 Uhr.
1: Hallo und herzlich willkommen. Ich begrüße Sie zu den Abendnachrichten heute am Freitag, den 3. Juli 2026. Am Mikrofon Maria Siemens. Die Losung. Jesus sprach zu dem Tauben: Herr Vater, das heißt, tu dich auf. Und sogleich taten sich seine Ohren auf und die Fesseln seiner Zunge wurden gelöst und er redete richtig. Markus 7, 34 und 35.
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1: Heute setzt sich bis zum Abend die Sonne stark durch. Die Temperatur sinkt in den nächsten Stunden auf 6 Grad. Morgen erwartet uns ein überwiegend klarer Himmel und viel Sonne.

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0: Senave und Parpov bauen ihre Zusammenarbeit aus. Der Nationale Dienst für Pflanzenschutz und Saatgutqualität Senave und die paraguayische Vereinigung der Pflanzenzüchter Parpov haben eine strategische Zusammenarbeit vereinbart. Beide Institutionen unterzeichneten ein Rahmenabkommen sowie eine konkrete Vereinbarung zur Förderung von Ausbildung, Forschung und technischen Dienstleistungen. Ziel ist laut Senave die Entwicklung beider Einrichtungen und den Schutz neuer Pflanzensorten in Paraguay zu stärken. Ein Schwerpunkt der Zusammenarbeit ist die Entwicklung genetischer Identifizierungssysteme. Mithilfe moderner molekularer Marken sollen Pflanzensorten eindeutig bestimmt und zertifiziert werden. Senave wird dafür unter anderem ein Fachteam einsetzen, geeignete Verfahren und Protokolle entwickeln sowie eine nationale Datenbank mit genetischen Profilen aufbauen. Parpov stellt genetisches Referenzmaterial zur Verfügung und unterstützt die wissenschaftliche und technische Entwicklung des Systems. Dazu gehören Labor- und Feldarbeiten sowie bioinformatische Verfahren. Die Zusammenarbeit soll die Sortenzertifizierung verbessern und den Schutz pflanzengenetischer Innovationen in Paraguay langfristig stärken. Mit dem höheren Mindestlohn steigen auch zahlreiche Bußgelder in Paraguay. Seit dem 1. Juli gilt in Paraguay der neue gesetzliche Mindestlohn von 3.044.000 Guaraníes. Mit der Erhöhung um 5% steigen automatisch auch zahlreiche Geldstrafen, da viele Bußgelder auf der Grundlage des gesetzlichen Tageslohns berechnet werden, berichtet AVC Color. Dieser stieg von 111.502 Guaraníes auf 117.077 Guaraníes. Auf dem Tageslohn basieren sich auch viele der Bußgelder bei Verstößen im Verkehr. So kostet das Fahren ohne Führerschein beispielsweise 20 Tageslöhne und eine leichte Geschwindigkeitsüberschreitung 4 Tageslöhne. Da sich der Tageslohn erhöht, steigen auch die Preise. Davon betroffen sind unter anderem Verstöße gegen arbeitsrechtliche Vorschriften sowie verschiedene Verwaltungs- und Verkehrsdelikte. Auch zahlreiche weitere staatliche Gebühren erhöhen sich entsprechend. Die automatische Anpassung sorgt seit Jahren für Kritik. Gewerkschaften und Wirtschaftsexperten fordern, Geldstrafen und Gebühren künftig vom Mindestlohn zu entkoppeln, damit Lohnerhöhungen nicht gleichzeitig zu höheren Belastungen für Bürger und Unternehmen führen. Paraguay richtet erstmals ein politisches und wirtschaftliches Forum mit Aserbaidschan aus. Darüber berichtet La Nación. Paraguay wird am 9. September Gastgeber des ersten politischen und wirtschaftlichen Forums zwischen Paraguay und Aserbaidschan. Die Veranstaltung findet von 9 bis 12 Uhr im Zweikammersaal des Nationalkongresses statt. Das Ziel des Treffens ist, den strategischen Dialog zwischen den beiden Ländern zu fördern, die bilaterale Zusammenarbeit auszubauen und aktuelle wirtschaftliche und geopolitische Entwicklungen zu erörtern. Zu den wichtigsten Teilnehmern gehört der renommierte US-Ökonom Stephen Hanke. Er gilt als international anerkannter Experte für Geldpolitik, Inflation und Währungsstabilität und hat im Laufe seiner Karriere zahlreiche Regierungen und Zentralbanken bei Wirtschafts- und Währungsreformen beraten. Während des Forums wird außerdem erstmals der Stephen Hanke-Preis für unternehmerische und akademische Exzellenz verliehen. Nach Einschätzung der Veranstalter unterstreicht das Forum Paraguays wachsende Bedeutung als Ort für internationalen Dialog und wirtschaftliche Zusammenarbeit. Gleichzeitig sollen neue Partnerschaften mit Aserbaidschan entstehen,

0: und die Beziehungen zu strategisch wichtigen Regionen weiter ausgebaut werden. Aserbaidschan liegt im Westen Asiens und grenzt unter anderem an den Iran, Russland und das Kaspische Meer.
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0: In Frankreich wüten Waldbrände. Wie die Tagesschau schreibt, kämpfen in Südfrankreich Einsatzkräfte gegen mehrere Waldbrände. Das größte Feuer bisher wütet in den Departements Aude und Hérault, wo bis zu 800 Feuerwehrleute und 150 Fahrzeuge gegen die Flammen im Einsatz waren, wie die örtlichen Behörden mitteilten. Gestern verursachte ein Waldbrand 9 leicht Verletzte, darunter ein Kind. Das gestrige Feuer breitete sich über mehrere Campingplätze in der Küstenstadt Canet en Ressous in Südfrankreich aus. Es zwang die Behörden, rund 3000 Menschen zu evakuieren, da die Gefahr bestand, dass sich die Flammen auf Wohngebiete ausdehnen könnten. Allein am Mittwoch hätten bereits 1200 Hektar Land gebrannt, sagte Premierminister Le Corne in Marseille. Die Brände seien etwa 2 bis 3 Wochen früher als gewöhnlich im Jahr aufgetreten. Le Cornes zufolge brachen seit Beginn der Saison rund 7000 Feuer aus, fast 9000 Hektar Land seien verbrannt. Am Mittwoch und Donnerstag seien ca. 2000 Feuerwehrleute im Einsatz gewesen. Die Lage sei angespannt. Die von der jüngsten Hitzewelle bereits ausgetrocknete Vegetation und starke Winde erschwerten die Löscharbeiten. Meteorologen rechnen für die kommenden Tage nicht mit Niederschlägen. In den USA sind die Anträge auf Arbeitslosenhilfe leicht zurückgegangen. Wie die Nachrichtenagentur AP schreibt, sanken die Anträge auf Arbeitslosenhilfe in den USA in der vergangenen Woche leicht, während die Entlassungen weiterhin auf historisch gesundem Niveau bleiben. Die Zahl der Anträge sank von 216 auf 215.000, teilte das Arbeitsministerium gestern mit. Die US-Regierung veröffentlichte gestern auch ihren umfassenden Beschäftigungsbericht für Juni. Diese Daten zeigen, dass die Arbeitgeber in den USA das Tempo der Neueinstellungen im vergangenen Monat gedrosselt haben und lediglich 57.000 Arbeitsplätze hinzukamen. Das ist weniger als die Hälfte des Vormonats und ein Zeichen dafür, dass die Unternehmen weiterhin vorsichtig sind. Die Arbeitslosenquote sank von 4,3% im Mai auf 4,2%. Das ist jedoch größtenteils darauf zurückzuführen, dass viele Arbeitslose die Arbeitssuche aufgegeben haben und daher nicht mehr als arbeitslos gezählt wurden. Die wöchentlichen Anträge auf Arbeitslosenhilfe haben sich seit dem Ende der durch den Pandemie ausgelösten Wirtschaftsrückgangs weitgehend in eine Spanne zwischen 200.000 und 250.000 stabilisiert. Die Neueinstellungen begannen sich jedoch vor rund 2 Jahren zu verlangsamen und gingen 225 weiter zurück. Mit ein Grund waren die Zölle von Präsident Donald Trump, seine Säuberung der Bundesbelegschaft und die anhaltenden Auswirkungen hoher Zinssätze zur Inflationsbekämpfung. Das waren die Nachrichten für heute am Freitag. Ich wünsche allen Hörern ein gesegnetes Wochenende. Auf Wiederhören.

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1: Liebe Hörerinnen, liebe Hörer, herzlich willkommen zur Noche Alemana von Radio Transmundial. Mein Name ist Ernst Weichselberger und ich freue mich, Sie heute mit dabei zu haben. Es begleiten mich Deborah Wall in der Produktion und Christian Arisala in der Tontechnik. In der heutigen Sendung hören wir eine Besinnung zu einem Bibeltext und danach einen Vortrag von Pfarrer Alexander Garb über die Liebe. Bleiben Sie bitte dran.

0: Ich bin der Weinstock, ihr seid die Reben. Wer in mir bleibt und ich in ihm, der bringt viel Frucht, denn ohne mich könnt ihr nichts tun. Hören Sie aus dem Johannesevangelium Kapitel 15 die Verse 1 bis 8.
1: Ich bin der wahre Weinstock und mein Vater der Weingärtner. Eine jede Rebe an mir, die keine Frucht bringt, wird er wegnehmen. Und eine jede, die Frucht bringt, wird er reinigen, dass sie mehr Frucht bringe. Ihr seid schon rein, um des Wortes willen, das ich zu euch geredet habe. Bleibt in mir und ich in euch. Wie die Rebe keine Frucht bringen kann aus sich selbst, wenn sie nicht am Weinstock bleibt, so auch ihr nicht, wenn ihr nicht in mir bleibt. Ich bin der Weinstock, ihr seid die Reben. Wer in mir bleibt und ich in ihm, der bringt viel Frucht, denn ohne mich könnt ihr nichts tun. Wer nicht in mir bleibt, der wird weggeworfen wie eine Rebe und verdorrt, und man sammelt sie und wirft sie ins Feuer, und sie müssen brennen. Wenn ihr in mir bleibt und meine Worte in euch bleiben, werdet ihr bitten, was ihr wollt, und es wird euch widerfahren. Darin wird mein Vater verherrlicht, dass ihr viel Frucht bringt, und werdet meine Jünger.
0: Soweit der Bibeltext, und dazu gibt es jetzt Gedanken von Prediger Wolfgang Kopstetter aus Aue.
2: Das ist doch ein merkwürdiger Vergleich. Ich bin der wahre Weinstock und mein Vater der Weingärtner. Wovon spricht Jesus? Nun, er legt ein Bild zugrunde, das er dem Alten Testament entnommen hat. Dort wird Israel als Gottes Weinberg und Gottes Pflanzung beschrieben. Und zu einem Weinberg gehört natürlich der Weinstock. Jesus stellt jetzt fest, der wahre Weinstock bin ich und Gott ist mein Vater. Ich und der Vater, wir gehören zusammen. Ich bin Gottes Sohn. Jetzt kommt es darauf an, dass ihr an mir festhaltet. Denn darum geht es Jesus Christus, wenn er spricht. Erstens, bleibt in mir. Das ist das Generalthema, das den ganzen Abschnitt bestimmt. 7-mal kommt in 8 Versen dieses Wort vor. Bleiben. In Jesus bleiben. Wie die Rebe am Weinstock bleibt. Und das müssen sich seine Jüngerinnen und Jünger immer wieder sagen lassen. Bleibt in mir, wie die Rebe am Weinstock bleibt. Denn mit dem Bild vom Weinstock beschreibt Jesus Christus das Wesen wahrer Jüngerschaft. Und das kann jeder verstehen. Die Rebe ist vollkommen abhängig vom Weinstock. Der Weinstock liefert ihr die nötigen Lebenskräfte. Ohne den Lebenssaft des Weinstocks kann eine Rebe nicht leben. Nur solange sie mit dem Weinstock in Verbindung ist, kann sie gedeihen. Die Rebe ist also in ihrer ganzen Existenz

0: auf den Weinstock angewiesen. Darum kommt für die Rebe alles darauf an, am Weinstock zu bleiben. Und so wie die Rebe am Weinstock bleibt, sollen Christen bei Christus bleiben. Aber was ist ein Christ, ein Jünger von Jesus? Es ist einer, der mit Haut und Haaren dem Herrn Jesus Christus gehört. Einer, der von ganzem Herzen ihm vertraut. Einer, der im Glauben bei ihm bleibt. Aber viele sind nicht geblieben. Viele sind wieder weggegangen. Sie haben einmal einen guten Anfang gemacht mit Jesus. Sie waren einmal fasziniert von ihm. Aber fasziniert sein von Jesus Christus ist noch keine Jüngerschaft. Darum sind sie wieder weg von ihm. Denn begeisterte Gefühle halten uns in Lebenskrisen nicht bei Jesus. Und vor solchen Krisen bleiben Christen nicht verschont. Außerdem, es gibt heute viele Stimmen, die uns von Jesus wegbringen wollen. Und es werden immer mehr. Und es gibt genügend Christen, die sich von diesen Stimmen verführen lassen. Die Versuchung ist groß und die Mächte der Finsternis setzen alles daran, sie von Jesus wegzubringen. Da sind die Stimmen unserer Zeit. Sie geben sich aufklärerisch, fortschrittlich. Grenzenlose Selbstverwirklichung ohne Rücksicht auf andere ist angesagt. Jesus redet von Selbstverleugnung. Oder falsch verstandene Toleranz wird zum alles bestimmenden Lebensprinzip erhoben. Am Schluss gelten keinerlei Normen mehr. Die Gesetzlosigkeit greift um sich. Jeder kann tun und lassen, was ihm gefällt. Damit einhergehend werden häufig die Gebote Gottes beiseite geschoben und der Einzelne zum Maß aller Dinge gemacht. Und im Zeitalter der pluralistischen Gesellschaft hat der Wahrheitsanspruch von Jesus Christus keinen Platz. Wer so absolut wie Jesus daherkommt, erregt Ärgernis. Und mit ihm die, die an ihn glauben, als Retter und Herr der Welt. Aber wir sollten uns nicht verunsichern lassen. Denn im Grunde seines Herzens sucht der Mensch aller Zeiten nach letztgültiger Wahrheit. Wir sind einfach daraufhin angelegt. Und letztgültige Wahrheit finden wir nur bei Jesus. Deshalb brauchen wir Mut zur Klarheit im Bekenntnis für Jesus. Darum ist der Ruf von Jesus dringlicher denn je. Bleibt in mir. Ich bin der Weinstock. Ihr seid die Reben. Ihr seid die Reben? Das ist auch eine mutmachende Zusage. Denn das Bild des Weinstocks beschreibt eine wunderbare Realität. Wie die Reben mit dem Weinstock verbunden sind, so sind die Jünger mit Jesus verbunden durch seinen Geist. Diese organische Verbundenheit ist eine Wirklichkeit in der geistgewirkten Jüngerbeziehung. Und jetzt kommt alles darauf an, mit Jesus in Verbindung zu bleiben, und zwar ständig. Und nun steht die Frage im Raum. Bin ich noch in Verbindung mit Jesus Christus oder habe ich schon einen Wackelkontakt bekommen? Aber darauf kommt es an, dass ich ohne Unterlass mit ihm in Verbindung bleibe. Der Anschluss zur Kraftquelle darf nicht unterbrochen werden, damit der Lebensstrom weiter fließt. Und nur so können die Früchte gedeihen, die Gott gefallen. Darum ruft uns Jesus zu, bleibt in mir. Und zweitens, so bringt ihr Frucht. Das ist das Wort, das in diesen Versen am zweithäufigsten vorkommt. Und Frucht entsteht nur durch die Kraft Gottes, durch seinen Geist, der uns mit Christus verbindet. Frucht, das meint zuerst die Lebensvermehrung. Gerade wenn wir beim natürlichen Bild des Weinstocks bleiben. Man kann das überhaupt in der Natur gut beobachten, wenn wir einmal an das natürliche Säen und Ernten denken. Und so zählt es auch zu den schönsten Früchten im Leben eines Christen, eines Jüngers, wenn er andere zu Jesus führen kann. Von Hermann Bezel stammt der Satz, wenn du im Himmel ankommst, dann darfst du nicht allein ankommen, dann musst du einen mitbringen. Zudem gehört zur Frucht, dass unsere Liebe zum Mitchristen und zum Nächsten wächst. Konkretisiert schließt das ein, was beispielsweise in Galater 5, Vers 22 zu lesen ist. Die Frucht des Geistes aber ist Liebe, Freude, Friede, Langmut, Freundlichkeit, Güte, Sanftmut, Enthaltsamkeit. Diese Früchte wachsen nur aus der Beziehung mit Jesus Christus durch seinen Geist. Darum sagt Jesus auch, denn ohne mich könnt ihr nichts tun. Und er selbst wirkt die Frucht, wenn wir nur bei ihm bleiben. Und dabei erleben wir täglich den Reinigungsprozess Gottes in unserem Leben, wie der Weinstock, der immer wieder gereinigt und beschnitten wird. Und wenn Gott das in unserem Leben tut, wenn er das Winsermesser ansetzt, dann tut das zuweilen auch weh. Dann, wenn er das Unbrauchbare und Unechte hinwegtut. Das, was die Frucht hindert. Darum geht es manches Mal durch schmerzliche Lebensprozesse. Anders geschieht kein Wachstum. Aber so bringt uns Jesus Christus, der Auferstandene, immer wieder zurecht. Er vergibt uns unsere Schuld. Unsere Sünden hat er auf sich geladen und gibt uns nun Anteil an seinem Leben durch seinen Geist. Und darum können wir Christen seiner Zusage vertrauen. Wer bei ihm bleibt, der bringt viel Frucht. Drittens, damit Gott verherrlicht wird. Darauf läuft alles hinaus. Gottes Name soll geheiligt werden. Dazu können Christen beitragen. Was für ein Adel. Was für ein Geschenk, ein Jünger des Herrn zu sein. Dabei sind wir noch lange nicht fertig. Christen, Jünger, bleiben immer in der Schule des Jesus Christus. Und wir werden in diesem ganzen Leben nicht fertig. Wir bleiben in diesem Wachstumsprozess des Glaubens eingeschlossen. Das alles aber zur Ehre Gottes. Darum sagt Jesus in Vers 8, darin wird mein Vater verherrlicht, dass er viel Frucht bringt und werdet meine Jünger.
1: Das waren Gedanken von Wolfgang Kopstetter aus Aue. Die Lesungen aus dem Johannesevangelium sind der großen Hörbibel entnommen. 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
2: Wenn wir in Jesus bleiben und er in uns, dann werden wir viel Frucht bringen. Was bedeutet es denn, Frucht zu bringen? Gottes Plan für die Welt ist es an erster Stelle, dass so viele wie möglich von Menschen ihre Sünde bereuen und sich zu Gott kehren. Jesus hat für die Sünde bezahlt. Wir können getrost zu Gott kommen. Aber Jesus ruft einen jeden auch dazu auf, so zu sein, wie er war. Wie war denn Jesus? Ihm lagen besonders die am Herzen, die eine große Last tragen, sei es in Krankheit, Armut oder ein sündiges Leben. Seine Predigten sagen ganz klar aus, dass ein Leben nach Gottes Willen immer bereit ist, dem Nächsten beizustehen, den Nächsten vor sich selbst zu stellen. Warum tat Jesus das wohl? Aus Liebe. Gott ist die Liebe. Verstehen wir diesen Satz eigentlich so ganz richtig? Liebe ist doch nicht eine Person, oder? Pfarrer Alexander Gard spricht genau dies in seinem Vortrag an. Wir hören nun Pfarrer Alexander Gard.
3: Vielleicht haben Sie es selbst schon erlebt. Wer verliebt ist, hat oft eine rosarote Brille auf, verklärt den geliebten Menschen, sieht die Dinge nicht wirklich realistisch. Liebe kann blind machen. Aber manchmal ist es auch umgekehrt. Liebe öffnet die Augen. Sie weitet den Blick für das, was wirklich zählt. Über das Thema Liebe spricht gleich Pfarrer Alexander Gard. Zuvor aber noch eine musikalische Einstimmung.

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1: Liebe ist ein herrliches Thema. Stehe ich drauf. In diesem Wort ist zusammengefasst, was wir suchen. Der Inbegriff dessen, wonach wir uns eigentlich sehnen. Und manchmal habe ich so den Eindruck, das menschliche Leben ist eigentlich ein Betteln um Liebe und Anerkennung. Was tun wir nicht alles, damit uns Menschen sagen, ich mag dich, du bist toll, ich bin in dich verschossen, du bist großartig. Und wir sind sehr erfinderisch im Finden von Strategien, um Zuwendung zu bekommen, Trost. Es gibt zwei Hauptstrategien, um ein bisschen Liebe und Zuwendung zu bekommen. Die eine ist angeben. Schaut, wie toll ich bin, ihr müsst mich doch alle toll finden und lieben. Die andere ist leiden. Das heißt, wenn ich ein bisschen jammere, wenn ich ein bisschen sage, wie schlecht es mir geht, werden die anderen mir die nötige Zuwendung geben. Ich weiß nicht, zu welcher Sorte Sie gehören, zu welcher Strategie Sie eher neigen, angeben oder leiden. Aber ich vermute, in eine von beiden Richtungen tendieren Sie. Und das Gute an diesem Abend ist, dass er sich genau mit diesem Thema beschäftigt, nämlich die zentrale Aussage oder das, worum es im Zentrum geht, der Mittelpunkt des christlichen Glaubens ist eigentlich in diesem Wort Liebe zusammengefasst. Du bist eine geliebte Person und Jesus ist in diese Welt gekommen, um diese Liebe zu einer persönlichen Erfahrung und Gewissheit für uns zu machen. Es geht also ja, darum, dass wir erkennen, ja, Gott mag mich, Gott mag sie, er ist ganz närrisch nach uns und er möchte, ja, dass wir diese großartige Liebe, die uns trägt, entdecken. Und das Ganze ist zusammengefasst in einer biblischen Aussage, die, ja, mit der es uns nicht nur gut geht. Und zwar der Starrsatz ist, also die Grundaussage, Gott hat nicht nur eine große Liebe zu uns, sondern Gott ist Liebe. Aus dem ersten Johannesbrief steht in der Heiligen Schrift, unser Predigtext, ich lese ihn dann noch ein bisschen später. Gott ist Liebe. Wie geht es uns eigentlich damit, dass wir eine geliebte Person sind? Sage ich jetzt einfach mal so. Die Kirche, die redet ja so und die sagt das so. Wie geht es uns eigentlich damit? Eigentlich, Menschen, die diese Botschaft hören, müssten begeistert sein und jubeln. Das Problem ist, wir glauben diese Botschaft nicht und wir haben gute Gründe dafür. Wir glauben diese Botschaft nicht, einmal ganz normal, wie Sie sich vielleicht selber nennen würden, Ungläubige oder Atheisten oder wie auch immer. Sie reagieren auf diesen Satz, Gott ist Liebe, Gott liebt uns, sehr häufig mit Spott und Aggressivität. Das heißt, sie weisen auf die Welt, wie sie ist. Sie weisen auf die Geschichte, auf all das Schlimme, was passiert, Katastrophen, Folterungen, Blut, Tränen. Und sie sagen, wenn das Gottes Welt ist und wenn Gott ein guter Gott ist oder wenn es ihn überhaupt gibt, müsste die Welt anders sein. Und in der Tat, der Gedankengang ist ja auch nicht so ganz unlogisch. Man kann von einem Werk, das jemand geschaffen hat, auf den Erfinder schließen. Also, was weiß ich, jemand hat etwas geschnitzt und damit sagt er auch etwas über sich selber. Und wenn wir davon ausgehen, Gott hat die Welt geschaffen und wir schauen in die Welt, wie sie ist, was sagt das eigentlich über Gott? Haben die nicht recht? Die Ungläubigen sagen, Gott ist Liebe, Gott liebt uns, dass ich nicht lache. Und den Christen, wie geht es den Christen damit? Jubeln Sie über diese Botschaft? Haben Sie damit keine Probleme? Vertrauen Sie der Heiligen Schrift? Stimmen Sie dem Satz, Gott ist Liebe und er liebt mich aus vollem Herzen zu? Ich glaube nicht. Ich kann mich an unzählige Seelsorgegespräche erinnern, wo genau das Problem der Menschen war. Sie sagen, ich kann mir nicht vorstellen, dass es einen liebenden Gott gibt, der diese Welt liebt und der mich liebt. Und wenn ich hier fragen würde, in dieser schönen Kirche in Spandau, mit dem schönen Namen Gnadenkirche, wenn ich fragen würde, wer von uns hat schon mal an der Liebe Gottes gezweifelt? Ich wette, dass ganz viele, wenn nicht vielleicht sogar alle Arme hochgingen. Glauben wir wirklich in unserer Tiefe, dass Gott Liebe ist? Ich war mal eingeladen, es war vor 12, 13 Jahren, in Hellersdorf, also auf der anderen Seite von Berlin, im Osten, in diesem Neubaugebiet, war ich eingeladen in den Ethikunterricht. Und zwar hatte die Ethiklehrerin eine Idee. Sie sagte, Mensch, wir verstellen da verschiedene Religionen vor. Und ich kenne da so einen Pfarrer, der ist ja der Gründer von der Jugendkirche. Und den kann ich doch mal bitten. Und es wäre doch gut, wenn jemand den christlichen Glauben authentisch vorstellt, also sozusagen Insider. Und da war ich also eingeladen, den christlichen Glauben vorzustellen. Es war eine Gesamtschule, obere Klassen, waren mehrere zusammengenommen, waren ziemlich viele Leute. Und ich sage, okay, gerne, habe eine Stunde Zeit gehabt, bin dahin, gehe da rein. Und ja, die Ethiklehrerin stellt mich kurz vor und dann will ich anfangen. Und ich komme gar nicht dazu anzufangen, wie ich anfangen kann, schnipsen einige Finger nach oben. Und dann fangen die an zu reden und sagen mir erstmal, wie bescheuert sie es finden, an Gott zu glauben. Ein alten Mann im Himmel, der auf einer Wolke sitzt und irgendwie die Geschicke der Menschheit lenkt, das ist doch blöd. Dann wieder andere, ein himmlischer Weltpolizist. Und die haben mir also richtig zu verstehen gegeben, was ich, blöder Kerl, da eigentlich ihnen sagen will. Ich habe mich etwas amüsiert, dann ganz lässig vorne auf den Lehrertisch gesetzt, ja, und habe mir das angehört. Ja. Und so der Waldpolizist, der die Strafzettel verteilt, die Bösen bestraft und die Guten belohnt und dann so, ja, so ein himmlischer Weihnachtsmann und diese ganzen Vorstellungen, die da so gekommen sind, also das, was sie so richtig im Osten nie was von Glaube gehört, das hat man richtig gesehen, was sie sich halt so drunter vorstellten, was ich als Christ so für Quatsch glaube. Und ich höre mir das an und dann nach einer Weile habe ich gesagt, darf ich auch mal was sagen? Ja, da bin ich vor an die Tafel und habe einen Satz dran geschrieben. Würde ich jetzt hier auch dran schreiben, aber ich sage, Satz, ja, ich habe erst mal angefangen, kennt ihr Peter Horten? Kann sie natürlich nicht, ist ein Wiener Jazzgitarrist. Das war schon mal interessant, der Pfarrer, der von Jazzgitarristen redet, ist ein Wiener Jazzgitarrist und der hat einen ganz berühmten Satz gesagt. Und ich schreibe euch den mal an, habe ich ihn vorne angeschrieben. Und der Satz lautet, genialer Satz, ein Atheist ist einer, der sich ein Bild macht, um es zu verneinen. Ein Atheist ist jemand, der sich ein Bild macht und es verneint. Was meint das? Und dann lesen Sie den Satz und dann sagte ich Ihnen etwas, das war echt der Knüller. Ich sagte, vielleicht werden sich einige von euch wundern, ich muss euch gestehen, ich bin auch Atheist. Und die, oh. Was, der ist Atheist? Sagt er, oder denkt ihr, ich bin so bescheuert, an so einen Gott zu glauben, alter Mann im Himmel, himmlischer Weltpolizist, Weihnachtsmann, all das Zeug, da bin ich auch Atheist, an so einen Gott glaube ich nämlich auch nicht. Und dann hatte ich erstmal die Überraschung auf meiner Seite und die Offenheit im Auditorium. Und er sagt, ich würde euch aber gern mal etwas sagen über den christlichen Gott. Das ist nämlich nicht so das Komische, was ihr euch da so vorstellt. Und dann habe ich über Gott gesprochen und ich habe gemerkt, das, was wir für Gott halten, ist oft gar nicht Gott. Wir projizieren auf Gott unseren düsteren Pessimismus, unser angekratztes Selbstwertgefühl, manchmal auch unseren Selbsthass. Und wir blockieren unsere Seele wirklich uns für den wahren Gott zu öffnen. Warum zweifeln Menschen eigentlich an der Liebe Gottes? Was ist so der Grund? Einmal, sie machen sich ein Bild von Gott, wie es eben Peter Horton gesagt hat, und zwar Gott als ein schlecht gelaunter Control-Freak, der Menschen eigentlich gar nicht mag. Kürzlich hat mir, das ist schon eine Weile her, eine Frau gesagt, ja, Gott ist ein Frauenhasser. Und ich frage nach, wie kommst du denn darauf? Ich sagte, Sie sind ein Mann, Sie verstehen das nicht, aber einmal im Monat und so. Naja. Menschen glauben, dass Gott wütend auf sie sei. Er lauert, dass wir etwas falsch machen. Er merkt sich unser Versagen, um uns bei der nächsten Gelegenheit eins drüber zu ziehen. Und in der katholischen und evangelikalen Variante ein Gott, der Spaß hat, Menschen in die Hölle zu schicken. Das ist häufig das Gottesbild und es geht uns nicht gut. Wenn Gott so ist, ich hätte A, kein Interesse, mich bei ihm zu melden und an ihn zu glauben. Und mir wäre es wahrscheinlich dann auch lieber, dass es Gott gar nicht gibt. So ein Gott ist unangenehm. Es gibt aber auch eine fromme Variante des Zweifels. Gott mag nur die Braven. Die Braven, die Frommen. Gott liebt mich, wenn ich die Gebote halte, wenn ich morgens meine Gebetszeit beachte, durchführe. Insider nennen das stille Zeit machen. Gott mag mich, wenn ich meine böse Lust überwinde oder am Sonntag 50 Euro in die Kollekte stecke. Gott mag mich, wenn ich meine Probleme in den Griff gekriegt habe. Da ich aber nun mal Probleme habe, mit meinen Trieben, mit meinem Temperament, mit meinen Süchten, mit meinem Charakter, mit meinen Mitmenschen, da ich nun einmal bin, wie ich bin, liebt Gott mich nicht. Pech gehabt. Das war die fromme Variante des Zweifels an der Liebe Gottes. Dann gibt es die, die sehr in Solidarität mit dieser Welt und mit den Leiden dieser Welt leben. Und sie sagen sich, einerseits, es gibt Kriege, Hunger, Vertreibung, Krebsstationen mit Kindern. Und wie passt das andererseits mit einem lieben Gott zusammen? Wie passt das zusammen? Und dann fragen Sie vielleicht die Christen kritisch. Das ist eine gern beliebte Frage. Und wenn ich dann so dran denke oder wenn ich es wahrnehme, wie Christen darauf antworten. Das ist auch irgendwie komisch. Sie drucksen dann rum und sagen, ja, es gibt doch aber auch so viel Gutes in der Welt und Opferbereitschaft und Hilfsbereitschaft und Treue. Also ganz so schlimm ist es doch nicht. Diese Argumentation ist nicht überzeugend. Dann gibt es die, ja, die an der Liebe Gottes zweifeln aufgrund ihrer Lebensgeschichte. Die sagen, was? Liebe Gottes, Gott liebt mich. Soll ich dir mal mein Leben erzählen? Soll ich dir mal sagen, wie es ist, als ich als Kind missbraucht wurde? Soll ich dir von der Scheidung meiner Eltern erzählen, wie es mir da ging, wie ich mich gefühlt habe? Oder später, wie ich ungerecht behandelt worden bin? Soll ich dir sagen, was mir meine Schwiegermutter angetan hat? Und. Wissen Sie was? Hinter all diesen Aussagen steckt eine völlig verkehrte Logik. Ein völlig verkehrter Gedankengang. Und zwar lautet der Gedankengang folgendermaßen. Wenn es keine Krankheit, keinen Hunger und keinen Tod und keine Folter gäbe, Wenn mein Leben eine helle Straße wäre, ein Wandel auf sonnigen Auen, ja, dann könnte ich glauben, dass Gott Liebe ist. Wenn diese Welt eine bessere Welt wäre, wenn es das Böse nicht gäbe, dann könnte ich wirklich an einen lieben Gott glauben. Da das aber nicht der Fall ist, kann ich nicht daran glauben. Wir müssen uns fragen, ist das die Logik der Bibel? Wenn der Apostel, der Schreiber des Johannesbriefs, 1. Johannes, wenn der diesen Satz gesagt hat, Gott ist Liebe, woher hat er das? Ich meine, der war da auch nicht blöd. Es gibt nur zwei Möglichkeiten. Entweder Johannes war ein totaler, weltfremder, superfrommer, übergeistlicher Spinner, was ja auch möglich wäre. Ich meine, in dieser Welt gibt es genug religiöse Spinner, genug Spinner, und die Religiösen sind die peinlichsten unter ihnen. Oder aber, Variante Nummer zwei, dieser Satz ist von einer anderen Wirklichkeit gespeist. Man muss sich mal Folgendes überlegen. Die Welt dieses Menschen, Johannes, der diesen Satz geprägt hat, die war doch nicht in Ordnung. Ich meine, zu seiner Zeit herrschten grausame Kaiser in Rom, die sich ein Riesenreich unterworfen hatten. Und das Böse regierte damals auch. Und man muss sich das vorstellen, viele Freunde des Johannes sind auf grausamste Weise umgekommen. Nämlich zur Belustigung der Volksmassen in den Stadien des Römischen Reiches, gekreuzigt, enthauptet, von wilden Tieren gefressen und irgendwie ja gefoltert. Viele der Freunde, denn es war die Zeit der Christenverfolgung. Und es gab Tod und Unterjochung und Sklaverei. Ich meine, das war die Welt des Johannes. Der Satz, Gott ist Liebe, ist nicht daraus entstanden, dass Johannes die Welt meditiert hat und sagt, so wie ich die Welt hier erlebe und die Umwelt, kann Gott nur Liebe sein. Nein, die Welt des Johannes war eine kaputte Welt, wie auch heute. Also, wie kommt er dann auf diesen Satz? Entweder ist er ein Spinner, ein weltfremder Spinner, oder dieser Satz ist von einer anderen Wirklichkeit inspiriert. Damit wir verstehen, wie das Christentum, wie der Glaube über Liebe spricht, über die Liebe Gottes, möchte ich einmal den Zusammenhang lesen von diesem Satz, Gott ist Liebe, aus 1. Johannes 4, Vers 9 folgende. Gottes Liebe zu uns zeigt sich darin, dass er seinen einzigen Sohn in die Welt gesandte, damit wir durch ihn das ewige Leben haben. Und das ist die wahre Liebe. Nicht wir haben Gott geliebt, sondern er hat uns zuerst geliebt und hat seinen Sohn gesandt, damit er uns von unserer Schuld befreit. Wir erkennen, dass wir in ihm leben und er in uns, weil er uns seinen Geist gegeben hat. Außerdem haben wir mit eigenen Augen gesehen und können bezeugen, dass der Vater seinen Sohn als Retter der Welt gesandt hat. Wer bekennt, dass Jesus der Sohn Gottes ist, in dem bleibt Gott und er bleibt in Gott. Wir haben erkannt, wie sehr Gott uns liebt. Und wir glauben an seine Liebe. Jetzt kommt der zentrale Satz. Gott ist Liebe. Und wer in der Liebe lebt, der lebt in Gott. Und Gott lebt in ihm. Das ist der Zusammenhang. Und ich möchte das an ein paar wenigen Punkten versuchen, ein bisschen aufzuschließen. Von Johannes her, von der Heiligen Schrift her, wie die Bibel, wie das Christentum von der Liebe Gottes redet. Die Liebe Gottes ist nicht einfach nur erfahrbar in der Welt, natürlich ist sie auch ja, in einer gewissen Weise auch erfahrbar, aber ich würde da eher sagen, dass die Majestät Gottes, also in einem Gewitter, in der Schönheit der Natur begegnet man eher Gottes Majestät. Aber seine Liebe, die mich trifft und berührt, die hat einen anderen Grund. Und zwar ist es die Person Jesu, so sagt es auch unser Text, es geht gleich so los in Vers 10. Und das ist die wahre Liebe, nicht wir haben Gott geliebt, sondern er hat uns zuerst geliebt und uns seinen Sohn gesandt hat. Was ist das? Die Liebe ist eine Person, deswegen sind wir solche Jesus-Fans. Und ohne Jesus hätten wir überhaupt keine Ahnung, wie Gott ist. Dass Gott lieb ist und wir ihn sogar den lieben Gott nennen, hängt damit zusammen, dass uns Jesus vorgelebt hat, wie Gott ist, Gottes Charakter, Gottes Liebe, wie er mit den Armen, mit den schuldig gewordenen, wie er mit Frauen umgegangen ist, wie er sie geehrt hat, wie liebevoll er zu Menschen war, besonders auch zu Kindern. Und dass er schließlich sich selbst hingegeben hat, am Kreuz sich von uns foltern und zu Tode schinden ließ, um Liebe bis zur letzten Konsequenz zu leben. Ich meine, das ist großartig. Das heißt, Liebe ist kein Programm, keine Ideologie, keine Theorie, nicht mal eine Theologie, sondern eine Person, die in die Geschichte eintritt. Gott selber kommt zu uns, begegnet uns auf Augenhöhe, um uns zu zeigen, Gott mag dich und er will dich zurück. Das ist die ganze Aktion. Freilich haben wir ein bisschen Probleme damit, dass das Ganze schon 2000 Jahre her ist. Aber das ist nichts. Das ist das Exempel, was Gott gesetzt hat und womit er die ganze Welt einlädt zu einer Freundschaft mit sich selber. Und in diesem, ja, besonders im Leiden von Jesus Christus, seiner Selbsthingabe, will uns Gott zeigen, ich mag euch zurück. Martin Luther King hat einmal gesagt, das Kreuz ist ein Zeichen dafür, wie weit Gott geht, um eine zerstörte Beziehung wiederherzustellen. Eine zerstörte Beziehung, dass wir keine Ahnung haben mehr, wie Gott ist, wie sein Charakter ist, was er von uns will. Wenn wir an ihn glauben, vielleicht gerade noch so als Schöpfer, aber ansonsten ist uns sein Charakter höchst suspekt und wir haben keine Ahnung, ist er Liebe oder ist er nicht Liebe. Deswegen sage ich auch gerne, ich sage es auch gerne meinen jungen Leuten, das Hauptproblem ist nicht, was Sie immer denken, ob es Gott gibt oder ob es ihn nicht gibt, sondern das Hauptproblem ist, ob Gott Liebe ist. Ob es der Vater Jesu Christi ist, also den Gott, den Jesus uns mit seinem Leben vor Augen gemalt hat. Das ist das Entscheidende. An einen Gott, der ein Tyrann ist, ein Control-Freak, hätte ich kein Interesse. Dem würde ich aus dem Weg gehen. Und da wäre ich schon also begeisterter Atheist. Wie ist Gott? Gott begegnet uns auf Augenhöhe in Jesus Christus. Und nicht nur das, es geht ja eigentlich noch weiter. Weil ich sage mir, ja, Gott begegnet uns, aber meine Güte, das ist 2000 Jahre her, das ist schon ein bisschen viel, oder? 2000 Jahre. Und wer nicht gerade, ich bin ja eigentlich so ein Geschichtsfreak, und wer nicht gerade ein Geschichtsfreak ist, für den ist sowieso alles, was länger ist als 20 Jahre, ist ja schon im Grau der Geschichte. Dann erst jetzt, erst recht 200 Jahre oder sogar 2000 Jahre. Aber damit ist ja nicht Schluss sozusagen. Gott meldet sich vor 2000 Jahren bei uns, um sich dann zu verabschieden und via Himmelfahrt wieder zu verschwinden. Da kam ja noch was, das hat ja einen Doppelpunkt gehabt. Das großartige Fest, was wir immer nicht so richtig ausdrücken können, wo viele auch gar keine Ahnung mehr haben. Ja, für die ist ja, ich spreche von Pfingsten. Schon Bertolt Brecht sagte, ja, zu Pfingsten sind die Geschenke am geringsten, während Geburtstag, Ostern und Weihnachten etwas einbrachten. Ja, stimmt aber nicht. Pfingst ist ein ganz großartiges Fest, weil da ist nämlich was passiert, nämlich der Doppelpunkt, es geht weiter, Jesus verschwindet nicht, Gott verschwindet nicht, um sich dann sozusagen erst beim Weltende oder wann auch immer wieder zu melden, sondern da passiert etwas. Vers 16, wir haben erkannt, wie sehr Gott uns liebt und wir glauben an seine Liebe. Ja? Gott ist Liebe und wer in der Liebe lebt, der lebt in Gott und Gott lebt in ihm. Da passiert noch was. Gott kommt in unser Leben. Seine Liebe und seine Nähe ist erfahrbar. In der Sprache der Theologie oder der Bibel sagt, er hat seinen Heiligen Geist in uns gegeben. Ja, Heiliger Geist meint Gottes Gegenwart, Gottes Liebe berührt unser Leben mit Gewissheit, Gott gibt es und er mag dich mit Gewissheit, ja, dass wir ihm gehören und dass das Leben des lebendigen Gottes in uns pulsiert. Römer 5, Vers 5 fand das so schön aus, einer meiner Lieblingsverse, weil er so schön praktisch ist. Die Liebe Gottes ist ausgegossen in unsere Herzen durch den Heiligen Geist, der uns gegeben ist. Also es gefällt mir. Liebe, die ausgegossen wird, also wie, stellt mal, wie flüssiges Metall, wie etwas, ja, das uns gut tut, das uns verändert und das uns glauben lässt. Die Erfahrung des Heiligen Geistes. Also Jesus ist nicht verschwunden vor 2000 Jahren. Tschüss Leute. Sondern hat gesagt, ich lasse euch nicht als Waisen zurück, sondern ich komme zu euch durch den Heiligen Geist. Also Christus in unserer Mitte, sein großes Geheimnis, man kann es auch nicht so richtig in Worte fassen. Bei Jesus kann man das was zum Anfassen, da kann ich sogar ein Bild malen. Und beim Heiligen Geist, da malt man zwar auch Bilder, eine Taube oder so, aber das sind halt wirklich nur Metaphern für eine tiefere Wirklichkeit, nämlich die Wirklichkeit, dass Gott herabsteigt und uns seine Liebe und seine Nähe spüren lässt. Nun gut, diese Erfahrung der Liebe Gottes ist keine Alltagserfahrung. Ich nenne es gerne Sternstunden der Spiritualität, die Menschen, wenn sie sich danach ausstrecken oder auch manchmal sogar, wenn sie sich nicht danach ausstrecken, immer mal wieder geschenkt wird. Aber eine große Gewissheit, Gott ist da und wir sind geliebte Menschen. Wir sind geliebte Menschen und auf diesen Grund, dass wir geliebte Menschen sind, weil Gott es in Jesus uns vorgelebt hat bis zur letzten bitteren Konsequenz, auf diesen Grund sollen wir stehen. Und Gottes Liebe will unsere Herzen berühren. Er möchte, dass Gottes Liebe in unseren Herzen brennt und uns verwandelt, sodass wir selbst liebesfähige Menschen werden. Das war die Erfahrung des Johannes. Daraus lebte er. Und aus diesem Geist und aus dieser Überzeugung schrieb er diese Sätze, Gott ist Liebe. Weil so hat er Gott erfahren, so hat er Gott erlebt, so hat die Kirche Gott erlebt von Pfingsten an bis heute.
0: Pfarrer Alexander Gart war das mit Gedanken zum Thema Liebe.

Gott ist Liebe, ein Lied zum Thema dieser Sendung. Bis zur vollen Stunde habe ich noch einige Lieder zum Thema ausgesucht, nur hier im Radio zu hören. Also bleiben Sie dran.

Gottes Liebe will uns berühren und will uns verwandeln. Erleben wir Gott auch so, wie es Johannes getan hat, können wir auch voller Überzeugung sagen, Gott ist Liebe. Viele von uns sind vielleicht mit einem falschen Gottesbild aufgewachsen. Wir haben Gott vielleicht immer als einen strafenden oder einen strengen Gott gesehen. Einen Gott, der sich nur darauf konzentriert, Menschen zu finden, die was falsch gemacht haben, und sie dafür zu strafen. Vielleicht haben sie Gott auch als einen ganz und gar abwesenden Gott gesehen. Einen Gott, dem es ganz egal ist, was aus mir wird. Der sich nicht darum schert, wie es den Menschen geht oder was mit ihnen passiert. Wenn sie an Gott glauben und an sein Wort glauben, dann glauben sie auch an diese Worte. Gott ist Liebe. Er hat das Liebste, was er hatte, hergegeben, damit Sie und ich frei werden können von Schuld und Schande. Wie groß muss Gottes Liebe sein? Ich bedanke mich für Ihre Aufmerksamkeit und erwarte Sie in der nächsten Sendung wieder. Auf Wiederhören, Ihr Ernst Weichselberger.

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0: Es ist 21 Uhr.
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2: 3. Juli, Amos Kapitel 5, Verse 18 bis 27. Furchtbar wird es für euch werden, die ihr euch nach dem Tage des Herrn sehnt. Ihr wisst ja nicht, was ihr euch da wünscht. Dieser Tag wird finster für euch werden und nicht hell. An jenem Tag werdet ihr sein wie jemand, der vor einem Löwen flieht, nur um dann einem Bären zu begegnen. Wenn er dem Bären entkommen ist, stützt er sich mit der Hand an eine Wand in seinem Haus und wird von einer Schlange gebissen. Ja, der Tag des Herrn wird ein finsterer Tag sein und nicht hell, ein schwarzer Tag ohne einen Funken Hoffnung. Ich hasse und verachte eure religiösen Feste und kann eure feierlichen Zusammenkünfte nicht riechen. Ich will eure Brand- und Speiseopfer nicht haben. Die Friedensopfer, eure Mastkälber, will ich nicht sehen. Hört auf mit dem Lärm eures Lobpreises. Eure Anbetungsmusik werde ich mir nicht anhören. Stattdessen will ich Recht fließen sehen wie Wasser und Gerechtigkeit wie einen Fluss, der niemals austrocknet. Habt ihr eure Schlacht- und Speiseopfer während dieser 40 Jahre in der Wüste etwa mir gebracht, Israel? Nein, euer eigentliches Sinnen und Trachten galt euren heidnischen Göttern, deinem König Sakut und deinem Sterngott Kevan, den Bildern, die du dir selbst gemacht hast. Deshalb verbanne ich euch ins Exil, in ein Land weit von Damaskus entfernt, spricht der Herr, dessen Name Gott der Allmächtige ist.